0: Das sind die Herrschaften, die sich genauso anhören, als hätten sie damals schon AC/DC mit der Muttermilch in sich aufgesogen. Die Jungs heißen Airborne und kommen erstaunlicherweise oder auch nicht erstaunlicherweise natürlich auch aus Australien. Wie gesagt, klingt ein bisschen nach AC/DC und sie machen da überhaupt keinen Hehl draus, dass diese Art des Rock'n'Roll ihnen ganz besonders nah am Herzen liegt. Mir übrigens auch. Ich mag die Werke von Airborne, die lege ich euch gerne auch, wenn ihr sie noch nicht kennt, wärmstens ans metallische Mittelohr. Und damit seid ihr schon mittendrin in der zweiten Stunde
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0: dem Rock, Hard Rock und Metal Magazin mit unserem kleinen Hitzewellen oder Mitte zwischen zwei Hitzewellen Special. Mit anderen Worten, jetzt gibt's noch eine Stunde ganz schwer einen auf die Ohren aus den unterschiedlichsten Bereichen von Rock, Hard Rock und Metal. Macht also nochmal ein bisschen die Nackenmuskeln locker. Jetzt wird es gleich nochmal ein bisschen richtig rockig und wir machen jetzt gleich auch weiter mit einer Band aus Japan, die viele vielleicht gar nicht mehr so genau auf dem Schirm haben. Loudness hießen die, die machen auch richtig geile Geschichten oder haben richtig geile Geschichten schon in den 1980er Jahren gemacht. Blackwall heißt der Song. Mein Name ist Volker Schommer und ich wünsche euch jetzt noch eine richtig schöne rockige Stunde.

0: Na, das rumpelt noch mal ganz bedächtig vor sich hin. Das war Certograd, das waren sie natürlich. Die Death Stars, auch eine von diesen etwas exzentrischeren Bands, die aber ganz tolle Alben abgeliefert haben und die man sich immer mal wieder gerne anhören kann. Und mit dem Blick auf die Uhr sage ich euch, das soll es auch fast schon gewesen sein von der aktuellen Ausgabe.
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0: Unser kleines Zwischen-den-Hitzewellen-Special zum Lockermachen und einfach mal abhören an einem schönen Sommerabend. Nächste Woche gibt's die nächste Ausgabe natürlich. Gleiche Uhrzeit, gleiche Frequenz, gleicher Moderator. Nur die Musik, die wird andere sein und dann gibt's tatsächlich auch mal wieder was richtig Neues. Ist so einiges auf der Festplatte mittlerweile gelandet, dass ich euch gerne noch ans Mittelohr legen wollen würde. Zwei Titel habe ich jetzt noch, die auch ein bisschen aus dem Rahmen fallen. Zum einen nämlich Hammerfall mit Flight of the Warrior und Doc Holliday. Die machen so ein bisschen mehr Southern Rock mit Blockhead. Das soll's gewesen sein von meiner Warte aus. Ich wünsche euch jetzt eine angenehme rockige Nacht. Eine rockige Woche, lasst euch nicht ärgern. Bleibt Hardrock, bleibt Metal, bleibt uns gewogen und haltet nächste Woche wieder ein. Mein Name ist Volker Schommer. Bis zum nächsten Mal. Tschüss und bye bye.

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John Phillips, er war Sänger bei den Mamas und Papas. Er hätte am Samstag, wenn er dann noch leben würde, seinen 90. Geburtstag, kaum zu glauben. Ich habe hier meinen Titel, I Saw Her Again Last Night.

Tim Bogert hätte, wenn er noch leben würde, heute seinen 81. Geburtstag und er war Sänger und Bassgitarrist bei Vanilla Fudge und ich habe eigentlich deren schönsten Titel rausgesucht, You Keep Me Hanging On.

dieser Stelle die Coverversion der Woche, wobei Coverversion kommt in diesem Fall eigentlich, ist vielleicht eine falsche Bezeichnung. Das Original ist von Verdi aus dem Gefangenenchor und da gibt es eine total schöne Version von Zucchero, Va Pensiero.

wirklich zum Heulen schön. Ich muss wirklich sagen, toller Titel von Zucchero. Gestern vor 57 Jahren erschien die Single Hey Jude als Single. Ist auf keiner regulären LP vorhanden. Und diesen Titel hat natürlich Paul McCartney komponiert. Und ja, den hören wir jetzt. Hey Jude, die Beatles.

Das geht jetzt so noch 2,5 Minuten weiter und ich denke, das na, das können wir uns sparen und spiel lieber wieder eine andere Musik. Und zwar erschien vor 50 Jahren am Montag das Album Born to Run von Bruce Springsteen. Es war das dritte Album, was er auf die Wege brachte. Die ersten beiden floppten verkaufstechnisch und er hat dann 2 Jahre im Studio gearbeitet, um dann Born to Run zu produzieren. Und das war dann der Durchbruch und aus diesem Album dann auch den gleichnamigen Titel. Bruce Springsteen, Born to Run.

Bruce Springsteen. Ich war damals dabei in Berlin, in Ost-Berlin, als er sein Konzert vor 180.000 Leuten gehabt. Das war gewaltig, wirklich. Ja, jetzt komme ich zu Ran Bashi. Wer ist Ran Bashi? Der war Schlagzeuger bei Iron Butterfly. Und am Freitag ist sein 4. Todestag. Und die US-amerikanische Band Iron Butterfly, die haben ja damals diesen wunderbaren Titel In die Gala da Vida geschrieben. 17 Minuten mit einem 5-Minuten-Schlagzeug-Solo. Und ich habe mich entschlossen, den heute auch mal wieder in voller Länge zu spielen. Und zwar In die Gala da Vida jetzt von Iron Butterfly.

Die Geburtstage, Todestage und Veranstaltungshinweise, da hatten wir am Montag Born to Run, vor 50 Jahren erschien es, ein Album von Bruce Springsteen haben wir gespielt. Am gleichen Tage vor 39 Jahren erschien Graceland, ein Album von Paul Simon. Und dann sind wir am Dienstag angelangt, erst da erscheint Hey Jude von den Beatles als Single. Die Komposition war von Paul McCartney, das ist auch schon wieder 57 Jahre her. Und heute vor 81 Jahren, wenn er dann noch leben würde, hätte ja der Bassgitarrist und Sänger von Vanilla Fudge, Tim Bogert, seinen 81. Geburtstag. Heute 35. Todestag von Stevie Ray Vaughan, ein US-amerikanischer Wahnsinnsgitarrist und auch Sänger. Michael Jackson am Freitag, wenn er noch leben würde, 67 Jahre alt. Und am 29.08.1970 fand das Isle of Wight Festival mit über 600.000 Besuchern statt. Unter anderem waren dabei Supertramp, Taste, Chicago, Boko Haram, Emerson, Lake & Palmer, Joni Mitchell, 10 Years After, Doors, Who, Donovan, Free, um nur einige zu nennen. Ebenfalls am Freitag erschien das erste Album von Udo Lindenberg und das hieß Lindenberg. Am Samstag, John Phillips haben wir gewürdigt, er hätte seinen 90. Geburtstag, er war Sänger bei den Mamas und Papas. Mickey Moody, er hat seinen 75. Geburtstag am Samstag, er ist der Gitarrist bei Whitesnake. Van Morrison feiert am Sonntag seinen 80. Geburtstag, den werden wir gleich hören. Und am 31.08.1971 verlässt John Lennon für immer seine englische Heimat und erst im Jahre 1976 erhält er die amerikanische Staatsbürgerschaft. Das waren die Geburtstage, Todestage, Veranstaltungshinweise. Nächste Woche Freitag ist wieder Beat Corner geöffnet zum normalen Stammtisch und dann ist damit auch die Sommerpause beendet und da könnt ihr wieder freitags Bier trinken und ich habe jetzt eine neue Biersorte am Start und bin da ganz stolz drauf, dass ich jetzt die neuen Sprünge mit dem AFG-Angebot, Spirituosen und natürlich deren wundervolles Bier bei mir am Hahn habe. Im Beat Corner nächste Woche Freitag wieder geöffnet. Into the Mystic, Van Morrison, ein toller Titel, live dargeboten.

Ja, Van Morrison, er war ja im Kulturstadtteil 1999 hier in Weimar zu Gast und ich habe ihn aber 2 Wochen vorher in London in der Wembley Arena erlebt und das war ein tolles Konzert und ich muss wirklich sagen, das war wirklich gewaltig. Im Vorprogramm war Bob Dylan und er hatte die gleiche Begleitband wie Van Morrison und er hat um sein Leben gespielt. Ich habe Bob Dylan 2-mal gesehen, einmal in Erfurt, das war lausig und dann, wie gesagt, in London und das war wirklich, das war der Hammer. Und da muss ich sagen, ich bin dann nie wieder zu einem Bob Dylan Konzert gegangen, weil ich wollte das in Erinnerung behalten und ihn so im Grunde in meinem Schädel weiterbehalten, weil er gibt wirklich sehr, sehr mäßige Konzerte. Aber ich bin schon wieder fast am Ende der heutigen Sendung. Die Zeit vergeht so schnell und ich habe jetzt hier noch einen wunderschönen Titel von dem Herrn John Lennon, der ja nun auch schon eine ganze Weile tot ist. Number 9 Dream.

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0: 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Am Mikrofon begrüßt Sie Svea Geeske. Schönen guten Morgen. Wissen Sie, was ein Konzertdramaturg respektive eine Konzertdramaturgin ist? Und vor allen Dingen, was dieser Mensch macht? Sozusagen seine Arbeitsplatzbeschreibung. Mein Studiogast heute ist Kerstin Klangholz. Klar, ich wusste es. In meinem Gedanken heißt sie mal Klangholz. Klarholz.
1: Du bist nicht die Erste, die mich so nennt.
0: Aber es passt, würde ja passen.
1: Passt zu meinem Selbstverständnis. Eigentlich auch besser als Klarholz. Da muss man auch immer sagen, ohne R, das ist eigentlich doof. Klangholz passt.
0: Normalerweise sage ich den Jahrgang an. Bist du ein guter Jahrgang?
1: Ich bin überzeugt davon, ja. Gerne. 1972.
0: Ja, da war das Leben noch so richtig. Du bist Konzertdramaturgin der Staatskapelle am Deutschen Nationaltheater. Und das seit 20 Jahren. Ich freue mich erstmal, dass du kurz bevor du gehst in die Sendung kommst. Magst du dich erstmal vorstellen?
1: Ja, gerne. Also zum einen freue ich mich auch total, dass ich hier bin und ein bisschen was über meine Arbeit erzählen kann, die vielen Leuten, glaube ich, Rätsel aufgibt. Irgendwie ist man immer da, aber niemand weiß, was man eigentlich tut. Mein Name ist Kerstin Klarholz, ich komme ursprünglich aus Bremen, habe schon immer viel Musik gemacht, wobei das mein Umfeld, glaube ich, am Anfang eher irritiert hat, weil meine Eltern beide Sportlehrer waren und ich wollte irgendwann Geige spielen, also nicht irgendwann, sondern als ich 4 war und niemand wusste, wo das Kind das her hat. Man hat dann so ein bisschen abgewartet, mich in die musikalische Früherziehung geschickt, das war schon schön. Und dann durfte ich, als ich 6 war, anfangen, Geige zu spielen, was ich mit Begeisterung getan habe. Ich dachte eigentlich auch lange ganz selbstverständlich, ich werde auch Geige zu studieren und werde mal Orchestermusikerin. Das war der große Traum und ich finde noch heute, dass das absolut ein Traumberuf ist, in einem Orchester mit vielen anderen Musik zu machen und für viele andere Musik zu spielen. Ich habe dann doch irgendwie Musikwissenschaft studiert. Ich hatte einen sehr strengen russischen Geigenlehrer, der mir so ein bisschen die Lust ehrlicherweise an der Geige vertrieben hat. Und ich wollte dann eigentlich nicht mehr üben und wollte vor allem nicht mehr zum Unterricht. Und da sagte meine Mutter dann immer, wenn du nicht zum Geigenunterricht gehst, dann darfst du auch nicht mehr im Orchester spielen. Und dann bin ich halt weiter zum Unterricht gegangen, weil ich im Orchester spielen wollte. Ich habe dann Musikwissenschaft studiert in Heidelberg, später noch Kultur- und Medienmanagement, berufsbegleitend an der Uni in Hamburg. Ja, und bin seit 23 Jahren tatsächlich Konzertdramaturgin und Konzertpädagogin der Staatskapelle Weimar.
0: Und wo, jetzt bin ich erst recht noch irritiert. Also mit der Konzertdramaturgin kann ich mich gedanklich anfreunden. Was macht denn noch eine Konzertpädagogin?
1: Ich finde tatsächlich, dass beides sich bedingt. Es sind schon sehr unterschiedliche Aufgabenbereiche. Also Dramaturgie, ich habe vorhin tatsächlich selbst mal ChatGPT gefragt, was eigentlich Dramaturgie heißt. Also letztlich bin ich dafür zuständig, dass die Dramaturgie des Abends stimmt. Nicht wie im Schauspiel oder im Musiktheater, dass ich mit einem Regisseur, einer Regisseurin zu tun hätte und über lange Strecken an der Erzählung der Geschichte arbeite, sondern das ist bei mir im Konzertbereich in erster Linie die Planung, die Konzeption eines Programms, das die Leute begeistert, wo sie rausgehen und am Ende sagen, da habe ich jetzt aber was mitgenommen, das hat gepasst, das hat mich interessiert, das war spannend, darüber kann ich vielleicht weiter nachdenken. Das wäre für mich ein gelungenes Konzert, viel mehr, als wenn die Leute rausgehen und sagen, ja, war ganz schön, gehe ich wieder in meinen Alltag. Also es soll irgendwie auch was machen mit den Leuten. Und die Pädagogik bezieht sich vor allem natürlich auf die kleinen, jungen Konzertbesucherinnen und Konzertbesucher, die hoffentlich später dann mal in die großen Sinfoniekonzerte kommen. Ich mag allerdings diesen Satz nicht, die Kinder sind das Publikum von morgen. Für mich sind die Kinder immer auch das Publikum von heute. Und es gilt halt, Veranstaltungen zu machen, die denen gefallen und die dort abholen, wo sie gerade stehen. Und auch das mache ich seit vielen Jahren. Das habe ich gar nicht so wirklich gelernt, sondern mehr Learning by Doing gemacht. Und das macht mir wahnsinnig viel Spaß, was, glaube ich, das Wichtigste an diesem Teil meiner Arbeit ist.
0: Aber dann denke ich, wenn du dir das selbst erarbeitet hast, dann braucht man auch jemanden, der einem das zugesteht und das Arbeitsergebnis dann auch zulässt.
1: Ja, also ich war, bevor ich nach Weimar kam, 2,5 Jahre meine erste Stelle als Dramaturgin am Landestheater Eisenach, das damals noch ein Orchester von 54 Menschen hatte. Das gibt es inzwischen nicht mehr, beziehungsweise es wurde fusioniert mit der Thüringen-Philharmonie in Gotha. Und dort hatte ich ein Bewerbungsgespräch bei drei aus meiner damaligen Perspektive, ich war irgendwie Ende 20, alten Herren. Und die befragten mich so ein bisschen, wie das halt ist im Bewerbungsgespräch. Und ich glaube, ich habe einfach im richtigen Moment das Wort Kinderkonzerte gesagt, dass mir das wichtig ist und dass ich das machen möchte. Und da merkte ich so richtig, wie plötzlich Interesse da war. Ich bin halt selbst, ich habe selbst in einem Orchester gespielt als Jugendliche, wo wir Kinderkonzerte auch veranstaltet haben. Unser Dirigent hat die moderiert und hat das zusammengestellt. Wir haben also schon immer für Kinder gespielt. Und deswegen war mir das so wichtig. Und ich fand, dass das einen großen Fokus haben muss. Der ist gewachsen in den letzten Jahren und Jahrzehnten. Ich finde, er ist immer noch viel zu klein. Das betrifft die Zahl der Orchesterdienste, die dafür zur Verfügung stehen. Natürlich betrifft es auch das Geld und das Personal. Also das ist mir wahnsinnig wichtig, gute Konzerte für Kinder zu spielen. Ne, und als ich nach Weimar kam, ging das weiter, dass ich hier ganz viel Spielraum hatte, im wahrsten Sinne des Wortes, wirklich Formate zu erfinden. Ich habe dann neben den Familienkonzerten und Schulkonzerten, die es schon gab, auch das Concerto Flautino entwickelt für 4- bis 6-Jährige, wo wir so kleine Themen aus dem Leben der Kinder, aus dem Umfeld der Kinder aufgreifen, auf dem Bauernhof, im Zoo, im Urwald. Irgendwie so lustige Themen, wo viele kleine Musikstücke dazu passen. Das hat sich etabliert und dann kam so ein bisschen eine Mode auf, die längst keine Mode mehr ist, Babykonzerte zu spielen. Das haben wir dann hier auch gemacht. Ich wurde zuerst gefragt, für wen soll das denn sein? Und die Nachfrage war aber sehr groß. Also es ist natürlich zum Teil für die Babys, die einfach ein gutes Gefühl mit Musik kriegen sollen, aber natürlich auch für die jungen Eltern, die vielleicht sonst noch gar nicht ins Konzert gegangen sind. Und dann gab es noch eine Lücke, nämlich die 2- bis 3-Jährigen. Und für die haben wir dann noch Concerto Piccolino etabliert und in den Spielplan eingebaut. Und so erfüllen wir jetzt tatsächlich die ganze Palette der Kindheit und Jugend mit passenden Konzerten. Und das ist natürlich so, dass für jede Altersgruppe ein bisschen drüber nachgedacht werden muss, wie weit sind die gerade, möchten die zuhören, möchten die sich bewegen, darf man sich schon verkleiden oder kriegen die Angst, was für Geschichten erzählt man. Und das muss man sich für jedes Konzert einfach neu überlegen.
0: Und dann frage ich mich natürlich, wenn diese Wichte immer kleiner werden, die werden ja dann nicht mit einem monströsen Orchester konfrontiert, vermute ich mal. Da hockt nicht die ganze Staatskapelle und zwischen den Füßen der Musiker krabbeln dann die Kleinen rum. Wie funktioniert das? Was macht ihr da?
1: Man muss schon ein bisschen aufpassen auf die kleinen Ohren und Gehörgänge, aber natürlich auch auf die Aufnahmefähigkeit der Kinder. Also es ist immer eine ganz kleine kammermusikalische Zahl von Musikerinnen und Musikern. Bei Baby- und Piccolino-Konzerten sind es 2, 3, 4, die ein buntes Programm spielen. Also nicht nur Schlaflieder, das wurde ich am Anfang gefragt, so, was spielt man denn da, Schlaflieder? Nee, die wollen ja am Leben sein, die wollen ja was Lebendiges erleben. Und deswegen ist die bunte Mischung einfach gut. Aus klassischen, aber natürlich auch aus swingenden Stücken, aus wilden Stücken, zu denen man sich dann eben auch bewegen kann. Es ist immer ein Lied dabei, das natürlich vor allem die Eltern mit mir und mit den Musikerinnen und Musikern singen und das sie dann hoffentlich mit nach Hause nehmen und irgendwie ein Ohrwurm und eine kleine Melodie im Kopf haben. Und bei den etwas Älteren kann man schon ein bisschen weitergehen und wie gesagt auch eine Geschichte erzählen und Themen entwickeln und Bewegungsspiele mit denen machen, ganz verschiedene Sachen.
0: Und wie lang dauert sowas? 20 Minuten? Ich meine, die Konzentration ist da ja sehr gering noch.
1: Also Baby- und Piccolino-Konzerte gehen so 35, 40 Minuten tatsächlich. Abwechslung hilft da einfach, klar, also die ersten 10 Minuten ist es tatsächlich relativ ruhig oder der faszinierendste im Moment ist immer, das Konzert geht für mich immer mit Musik los. Ich möchte nicht am Anfang was sagen, sondern es beginnt mit Mozart ganz oft, manchmal auch mit anderen, aber Mozart funktioniert irgendwie am besten, ich weiß auch nicht warum. Und schlagartig ist das still und die kleinen Augen gehen da vorne hin, wo gerade irgendwas passiert. Also die spüren natürlich sofort, da ist jetzt nicht läuft nicht das Radio, nichts gegen das Radio, da läuft auch keine CD zu Hause oder eine App, sondern da spielt jemand live und das sind ja Schwingungen, da ist ja Bewegung im Raum und das kriegen die mit und dann lauschen die eine Weile und gucken und gehen dann auch irgendwann wieder oder krabbeln ihres Weges. Aber die Aufmerksamkeit kommt zwischendurch immer mal wieder. Ja, und die Flautino-Konzerte, die gehen so zwischen 45, manchmal auch bis zu 60 Minuten, je nachdem, wie viel Interaktion es auch gibt. Mhm. Auch da sind wir sehr flexibel und sehr kreativ.
0: Und erklärt ihr die Instrumente oder ist das erstmal nur, sie nehmen es halt wahr?
1: Das ist eigentlich immer Teil der Sache. Nicht immer beim Flautino ist die Gruppe etwas größer, da sind es dann 6 bis 8 Musiker. Da ist dann meistens ein Instrument, das besonders im Fokus steht, zum Beispiel das Kontrafagott oder die Tuba. Ich mag die tiefen Instrumente. Also da gibt es sonst eher andere Formate, dass wir in die Kindergärten oder in die Schulen gehen mit einer Handvoll Musiker quer durch alle Instrumentengruppen und dort geht es dann mehr um die Instrumente an sich.
0: Okay, das heißt, das passiert dann nicht im Theater, sondern da geht ihr in die Schulen.
1: Genau, das ist tatsächlich ein kostenloses Angebot der Staatskapelle mit der Intention natürlich, die Schulen dann auch in die Schülerkonzerte zu locken. Aber das ergänzt sich natürlich gut mit dem Musikunterricht, die sprechen darüber. Ich wundere mich ehrlich gesagt immer ein bisschen, wie wenig das nachgefragt ist. Aber es gibt Kindergärten, in denen wir ganz regelmäßig sind. Jetzt waren wir seit vielen Jahren Ende des Schuljahres immer in Wickerstedt, in einer sehr süßen kleinen Dorfschule. Und die Kinder sind wahnsinnig offen und freuen sich und stellen Fragen. Und das ist so ein Geben und Nehmen. Und das macht natürlich am meisten Spaß.
0: Und dann kommt das Alter, spätestens wenn sie präpubertierend sind. Und dann rien ne va plus, oder wie funktioniert das dann? Dann geht nichts mehr?
1: Es ist das schwierigste Alter, das stimmt schon. Das sehe auch zum Glück nicht nur ich so, sondern auch viele meiner Kolleginnen. Auch da finde ich Themen gut. Wir hatten zum Beispiel ein Konzert zum Thema Zaubern. Da kam Weimar gemäß natürlich der Zauberlehrling von Dukas, den wir vorhin schon gehört haben, wer schon dabei war. Das ist ein Stück, das sich zur Vermittlung ganz toll eignet, weil da wirklich eine Geschichte erzählt wird und unglaublich plastisch, unheimlich toll komponiert. Mit vielen Orchesterfarben kann man was über die Instrumente sagen. Und das haben wir im Konzert kombiniert mit einem Stück aus dem Sommernachtstraum von Mendelssohn, wo natürlich auch Zauberei eine Rolle spielt. Und das dritte Stück, was am Ende kam, war Filmmusik aus Harry Potter. Und da ist also das Thema Zauber so mit dockt ganz viel an, eben auch bei Kindern dieses Alters oder bei Jugendlichen, die sie dann in dem Alter schon sind. Und die haben wirklich gelauscht und zugehört und man hat auch mal was gefragt und mitgemacht. Da sind die in dem Alter dann eher irritiert, wenn sie angesprochen werden. Aber irgendwie ist das für mich sowas, wir sind auf Augenhöhe. Und das ist, glaube ich, in jedem Alter das Wichtigste, dass du denen zeigst, das interessiert mich selbst unheimlich, das ist mir ganz wichtig. Ich stehe hier nicht nur, weil das mein Job ist und mir das vorgesetzt wurde, das Programm, sondern ich habe dieses Programm gemacht, weil ich das cool finde und weil ich euch gerne zeigen möchte, was so toll an dieser Musik ist.
0: Nun bin ich neulich zur Konzerteinführung gewesen von dem Stummfilmkonzert und ich war helleweg begeistert. Der Film war grandios, ich fand das Orchester grandios. Die Abenteuer des Prinzen Ahmed. Wie läuft denn, was ist da deine Aufgabe? Du hast geführt durch das Gespräch, klar, du bist der Stichwortgeber, wenn ich so sagen darf, für den Dirigenten, der in dieser Musik aufgeht, der lebt da drin. Ich weiß nicht, ob das immer so ist bei Dirigenten, das weiß ich nicht. Aber wie bereitest du, worauf musst du dich da vorbereiten? Oder wo liegt der Schwerpunkt?
1: Also erstmal, der Dirigent war Frank Strobel und der grandios. Ist einmal pro Jahr hier, um ein Stummfilmkonzert zu machen. Und er ist einfach Spezialist für Film, er ist Spezialist für Musik. Und wie du schon gesagt hast, der lebt total einfach gerade in dieser Verbindung von Film und Musik. Bei ihm ist meine Aufgabe tatsächlich eine ganz leichte, wirklich Stichworte zu geben, ihn irgendwie anzustupsen und dann sprudelt er los. Ja. Aber das macht auch mir natürlich unheimlich viel Spaß, weil man lernt auch selbst immer ganz viel. In der Vorbereitung habe ich natürlich mir den Film angeguckt, mich informiert, was ist das für Musik, in welchem Umfeld wurde dieser Film, ist der entstanden, wo wurde der aufgeführt und ja, mich einfach hineinzudenken in dieses Sujet. Das ist tatsächlich fast schon ein bisschen näher an der Operndramaturgie oder Schauspieldramaturgie, weil es da natürlich um eine Geschichte geht. Da habe ich dann im eigentlichen dramaturgischen Sinne nicht mehr viel zu tun, weil der Film ist schon da und die Musik ist schon da und meine Aufgabe ist einfach, das zu verpacken, einen kleinen Programmklapper zu schreiben und die Einführung zu machen und in den Proben zu sitzen und Gespräche zu führen.
0: Ja, werden da die Musiker auch inhaltlich darauf vorbereitet oder sind die nur mit dem, was auf dem Blatt steht, beschäftigt?
1: Eigentlich ist es so, dass ein Dirigent, eine Dirigentin, die kommen, ob es der eigene Chefdirigent ist oder auch Gäste, dass die eine Probenphase, die ja erstaunlich kurz immer ist, beginnen, dass sie kurz was erzählen über die Stücke, was ihnen daran wichtig ist. Es ist immer wichtig, dass man Musikern gegenüber nicht zu lange redet, weil die wollen dann irgendwann einfach Musik machen. Aber ich glaube, so eine gewisse Einführung, vielleicht hat sich das auch geändert, dass das Interesse gewachsen ist, dass das wirklich eingebettet wird in einen Kontext. Und beim Film, bei Frank Strobel, ist es immer so natürlich, dass der zu Beginn etwas über diesen Film erzählt, für den er brennt und wo er den schon gespielt hat und was an der Musik das Besondere ist, zumal die Musik da ja erstmal ohne Film geprobt wird, dass man einfach weiß, warum ist die gerade so, wie sie ist, weil sie natürlich eine Szene unterlegt oder beziehungsweise ergänzt und bereichert.
0: Und ich vermute, also ich lebe ohne Fernsehen, ich bin darüber sehr glücklich und ich gehöre zu den Menschen mit Kopfkino. Also ich kann Musik hören und Inbegriff dessen aus meiner Kindheit war Opus 96 von Antoni Dvorak. Und da habe ich immer ein Ährenfeld gesehen, über das im Sommer der Wind streicht. Und das Kuriose ist, mir geht es also bei unterschiedlicher Musik, klar, wenn ich schon mal dazu Bilder gesehen habe, dann ploppen die auf. Habe ich noch keine Bilder dazu gesehen, sondern ich habe die Musik einfach mit geschlossenen Augen gehört, habe ich meine eigene Klangwelt. Wie geht dir das als Musikdramaturgin und was verändert sich das vielleicht auch, wenn du öfter das Stück hörst und dank der Arbeit des Dirigenten sich auch die Musik plötzlich verändert?
1: Gute Frage, über die ich so direkt noch gar nicht nachgedacht habe. Wenn ich jetzt drüber nachdenke, würde ich denken, ich bin eher jemand, der die Musik pur wahrnimmt, weil ich natürlich auch Musikwissenschaft studiert habe, die Strukturen wahrnehme und auch in dieser Struktur irgendwie lebe und genau das auch genieße. Aber es gibt natürlich Stücke wie diesen Zauberlehrling, das ist so klar nachkomponiert, da sieht man diesen Besen und den Zauberlehrling, der den zum Laufen bringt und wie das Wasser sprudelt. Oder wenn ich die Moldau höre, ich weiß ganz genau, was da erzählt wird und irgendwie sieht man es vor sich. Ich finde total gut, dass es beides gibt. Oft, wenn ich zum Beispiel in der Schule bin mit Musikern, dann spielen wir ein kleines Stück und man fragt vorher, bevor das Stück gespielt wird, stellt euch was vor und überlegt euch, wovon könnte das handeln, das Musikstück, was sind eure Bilder? Und da kommen natürlich komplett unterschiedliche Bilder. Und das ist das Tolle an Musik, sie gibt einem nicht vor, was man zu sehen hat. Es gibt da kein richtig und kein falsch, auch wenn der Komponist sich was völlig anderes gedacht hat, ich darf meine Bilder entwickeln.
0: Zu Gast im Sektfrühstück Kerstin Klarholz. Sie ist die Konzertdramaturgin, die noch Konzertdramaturgin der Staatskapelle am Deutschen Nationaltheater.

0: 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Kerstin Klarholz, Konzertdramaturgin der Staatskapelle am Deutschen Nationaltheater, ist heute zu Gast. Und du hast ja vorhin schon gesagt, eine ganz andere Aufgabe als eine Dramaturgin im Schauspiel oder in der Oper. Wie ist das, wenn du etwas durchkonzipierst? Darfst du auch schon an der musikalischen Planung für ein Konzertjahr dich beteiligen oder bist du da außen vor und musst dann nur die einzelnen Teile immer betreuen?
1: Das gehört zur Konzertdramaturgie für mich auf jeden Fall dazu. Es ist nicht immer hier in Weimar so gewesen, dass ich daran beteiligt war. Das lag früher viel in der Orchesterdirektion. Und heute ist es mehr in die Dramaturgie gewandert. Mich freut das total, weil es ist irgendwie das, was ich am liebsten mache. Konzertprogramme zusammenstellen, zusammenbasteln, die eben eine runde Dramaturgie ergeben. Und wo man am Ende denkt, das passt zusammen, da hat sich jemand was dabei gedacht.
0: Und ist das dann, was nimmst du da? Ist das thematisch? Ist, weil da der und der Geburtstag hat oder weil da das Großereignis war oder weil da die Händelschen Wasserspiele schon mal aufgeführt worden, ich sage das bewusst jetzt so, schon mal einen Jahrestag hatten. Wonach richtet sich so etwas wie so ein Programm über ein Jahr, ein Spielplan aufgebaut wird?
1: Ich muss ehrlich sagen, mich interessieren diese Jubiläen nicht so. Klar, 200. Beethoven-Geburtstag, den kann man dann schon mal feiern mit besonderen Konzerten. Aber wenn es dann an den 150. Todestag oder so geht, das interessiert mich nicht. Und dann denke ich, interessiert das auch das Publikum nicht. Mhm. Das kommt niemand ins Konzert, weil das der 150. Todestag von XY ist, dessen Werk da gespielt wird. Natürlich liegt es nicht nur bei mir. Ich koordiniere das in erster Linie. Es gibt ja immer vor allem die künstlerisch Beteiligten, vor allem die DirigentInnen. Und unser Chefdirigent hat natürlich eine klare Vorstellung davon, was er dirigieren möchte. Ivan Repušić hat hier begonnen mit Hector Berlioz, Symphonie Fantastique. Das hat irgendwie eine Linie gesetzt. Und inzwischen hat er begonnen, eine Mahler-Serie zu leiten, zu dirigieren. Natürlich dirigiert er hier Stücke, die er sich wünscht und für die er besonders steht. Und dann gilt es, etwas drumherum zu bauen. Dann guckt man natürlich ein bisschen, welche Dirigenten kommen noch als Gäste, welche Solisten sind dabei und wie findet man Programme, die einen roten Faden bilden. Das ist zum Beispiel ein Gastdirigent, der dann sagt, ich möchte ein Stück von Maurice Ravel dirigieren als großes Orchesterstück und ich überlege, was würde dazu passen. Also das ist letztlich ein Hantieren mit vielen kleinen Bausteinen und bestenfalls kommt am Ende ein Plan raus, wo alle denken, das ist wahnsinnig vielseitig. Das finde ich wichtig bei einem Orchester wie der Staatskapelle Weimar, die natürlich eine große Tradition hat und viele Schwerpunkte hat oder die Spätromantik, Richard Strauss, Franz Liszt, Richard Wagner dann eher in der Oper. Das ist so unsere Zeit, sage ich mal. Aber das dann einzubinden in ältere Stücke, die auf ihre Weise inspirierend sind und zudem aus der Spätromantik irgendeine Verbindung herstellen, schlagen oder die man einfach baut. Manchmal kann man ja auch Verbindungen behaupten. Und natürlich aber auch neuere Sachen einzubauen, bestenfalls zeitgenössische, wie wir sie jetzt gerade fürs 10. Sinfoniekonzert proben, wo dann auch der Komponist da ist und man wirklich merkt, da entsteht gerade etwas Neues. Man erlebt im Konzert ungewöhnliche Dinge, aber ich erkläre sie vielleicht vorab in der Einführung oder im Programmheft oder beides. Und man denkt, das ist cool, das ist interessant. Es ist vielleicht nicht mehr auf die gewohnte Weise schön, aber es ist spannend, da passiert was.
0: Und da setze ich bitte gleich ein, mit der gewohnten Weise etwas zu hören. Wir sind ja alle klanglich sozialisiert, wir haben alle eine Klangerfahrung und dann kommt plötzlich ein neues Stück und die einen mögen es, die anderen mögen es nicht. Und dann denke ich immer, wie verpackt ihr das? Packt ihr das jetzt hinten dran, also nach der Pause, dass die Leute dann so und so gleich gehen, weil sie sagen, nee, das tue ich mir nicht an? Oder kommt das vorher, damit sie es sich anhören? Oder ist es, das ist ja, denke ich, deine Aufgabe, ne? Dann zu gucken,
1: Die Denkweise beschreibst du schon ganz richtig. Also es muss natürlich verpackt werden. Also wir machen kein Konzert mit 3 komplett unbekannten Stücken, weil die Wahrscheinlichkeit groß ist, dass niemand sagt, das will ich unbedingt hören und deswegen gehe ich da jetzt hin, sondern man hat ein zeitgenössisches Werk, weil man das selbst gut findet und das weitergeben möchte. Und man packt natürlich etwas dazu, was die Leute ins Konzert lockt. Ich sag mal, Beethoven geht immer, Tschaikowski geht immer, Mahler geht immer bei uns. Und da passt dann sowas dazu. Und dann meistens gibt es ja, der klassische Konzertaufbau ist ja, es gibt eine Ouvertüre, ein kürzeres Stück vorweg. Das ist manchmal etwas Modernes. Dann kommt ein Konzert mit einem Solisten oder mehreren. Jetzt dieses Moderne, das wir gerade spielen, ist tatsächlich ein Konzert für Klavier, Trio und Orchester. Und nach der Pause kommt die große Sinfonie. Natürlich ist manchmal auch die große Sinfonie das moderne Stück. Also das Risiko, dann doch nach der Pause mal was Zeitgenössisches zu haben, gibt's schon. Aber ich glaube, so ein gewisses Vertrauen baut das Publikum über die Jahre auch auf. Die wissen, dass wir hier nichts bringen, was komplett schräg und unverständlich ist. Und die wissen auch, dass einem nicht immer alles gefallen muss, im Sinne von wirklich ist es schön und ich bin da abgedriftet und abgeträumt und gehe völlig entspannt raus. Sondern Konzert, genau wie Schauspiel oder Oper, darf einen ja auch mal aufrütteln oder zum Nachdenken bringen oder ja einfach emotional, intellektuell bereichern.
0: Nun gibt es einen großen Unterschied zwischen Konzerten und auf der einen Seite und Oper und Schauspiel auf der anderen Seite. Die Konzerte finden meistens nur 2-mal statt. Was heißt das? Also ich finde es immer schade, aber das bringt es wahrscheinlich auch vom Publikum nicht mehr. Ich habe keine Ahnung, wie ihr das dann, oder könntet ihr auch ein 3. Mal spielen? Wie wird das gehandelt?
1: Also Weimar ist ja nun eine ziemlich kleine Stadt und ich finde, dass ein Sinfoniekonzert in der relativ großen Weimarhalle mit, ich glaube, wir haben immer 900, manchmal auch 1000 Plätze, je nachdem, wie groß die Bühne ist, da sind 2-mal schon ganz schön. Und wenn das tatsächlich 2-mal voll ist, was momentan leider nicht so oft der Fall ist, sei denn, es wird irgendwie Mahler 2. Sinfonie gespielt oder so. Aber man arbeitet eben dran, dass die Leute kommen und das ist schon gut für eine Stadt wie Weimar. Mhm. Klar kommen die Leute auch aus der Umgebung und es sind auch Touristen da, wobei Sonntag und Montagabend eigentlich nicht mehr die Touristenzeit ist fürs Konzert. Aber wir haben halt 10 verschiedene Konzerte und wenn man Abonnentin ist, dann erlebt man wirklich 10 solche Abende. Die werden über 4 Tage geprobt, also die Probenzeit beginnt meistens am Mittwoch. Dann gibt es 5 Proben mit dem Dirigenten, wo die Werke erarbeitet werden. Klar kommen die Musiker bestens vorbereitet und können die Noten. Und dann geht es wirklich darum, dieses Werk zu inszenieren, kann man dann wirklich sagen. Also farblich, inhaltlich, dramaturgisch zu gestalten, damit es auf der Konzertbühne Platz hat. Also es ist wirklich nicht mal eine ganze Woche, die für so ein Konzert bei uns braucht. Und dazwischen wird dann noch 1-2 Mal Oper gespielt.
0: Und dann gibt es noch einen anderen, den man bedenken und im Zweifelsfall auch pflegen muss, nicht nur den Dirigenten, sondern im Zweifelsfall auch den Gast.
1: Der Dirigent ist manchmal auch ein Gast die Solisten natürlich, das sind fast immer Gäste, es sei denn in unserer Klassik-Spritz-Reihe, da spielen auch Mitglieder der Staatskapelle Weimar solo. Mhm. Aber meistens sind das Gäste, die von außerhalb kommen, große Namen bestenfalls, die Lust haben, ein paar Tage in Weimar zu verbringen, natürlich gegen eine entsprechende Gage und hier mit der Staatskapelle Weimar zu musizieren.
0: Und wie ist das? Wie viele Proben haben die dann nochmal? Die haben ja das Werk Intus und dann muss das zusammengebracht werden.
1: Die haben tatsächlich 2 Proben. Eine Arbeitsprobe am Samstagvormittag, die sogenannte Hauptprobe und die Generalprobe, in der ja schon ein bisschen Publikum sitzt. Also das ist für eine begrenzte Zahl von BesucherInnen, sind unsere Generalproben offen am Sonntagvormittag. Ja, also das fühlt sich manchmal schon fast wie ein Konzert an. Da wird dann noch korrigiert und so, aber letztlich ist es eine Arbeitsprobe, eine Generalprobe, 2 Konzerte.
0: Und da zeigt sich dann, wozu der Dirigent wirklich notwendig ist, nämlich als Bindeglied, als Scharnier zwischen Solisten und dem Orchester. Und dann
1: hat sehr mit dem Repertoire zu tun. Es gibt tatsächlich auch Solisten, vor allem am Klavier oder zum Teil auch an der Violine, die diese Doppelfunktion übernehmen. Play Conduct nennt man das, die vom Instrument aus auch dirigieren.

0: Heimat unseres Chefdirigenten, nach Zagreb fahren und dort ein tolles Konzert begleiten. Da ist man dann Reiseleitung, das heißt, man muss gucken, dass die alle im Flieger sind, was fast schiefgegangen wäre und ein spannendes Erlebnis war und hat aber gut geklappt am Ende. Es haben sich alle gut benommen. Es sind alle rechtzeitig schlafen gegangen, glaube ich, um am ersten Abend um ein gutes Konzert am nächsten Tag zu spielen. Und das war toll. Also einfach im Frühjahr in Kroatien zu sein, mit Kultur, aber eben auch ein bisschen Zeit, die Stadt zu sehen. Die hat man natürlich nicht immer. Mhm. Aber das war wirklich ein Highlight dieser Spielzeit oder vielleicht auch insgesamt meiner Zeit.
1: Ja. Wenn man über Konzerte spricht, das eine ist, wie du sowas aufbaust. Für wen, das Publikum ist ja nicht eine konkrete Masse, die sich aus nur Alten, nur Jungen zusammensetzt. Welche Möglichkeiten, ja, in den Schulen kannst du schon mal Spuren legen und anfüttern, aber für wen wird so ein Konzert konzipiert?
0: Am besten für all diese Leute. Es gefällt nicht jedem jedes Stück wahrscheinlich, aber das hat erstmal gar nichts mit dem Alter zu tun. Ein Konzert hat, also ein Sinfoniekonzert hat immer eine feste Länge. Also es besteht immer eigentlich aus zwei Hälften, dauert so an die 2 Stunden. Von daher geht man da nicht mit kleinen Kindern rein, aber für die gibt es eben ja auch die anderen Formate. Natürlich hängt das von den Erwachsenen ab, ob die Jungen mit, also ob die Kinder, die Enkel manchmal mitbringen oder auch von Lehrerinnen und Lehrern, die sagen, ich habe eine Oberstufenklasse, ich möchte mit denen mal ins Sinfoniekonzert gehen. Also gibt es welche und das ist toll. Da bieten wir dann an, vorher in die Schule zu kommen und vielleicht eine Einführung in das, okay, in die Werke zu geben. Mhm. Wird aber gar nicht unbedingt wahrgenommen. Manchmal machen die Lehrer das auch selbst. Aber da sitzt eine oder mehrere Schulklassen. Das Musikgymnasium ist zum Glück immer sehr reich vertreten und natürlich Studierende in Weimar. Und ich finde, wir haben inzwischen ein ziemlich junges Publikum. Das haben mir sogar schon Solistinnen und Solisten gesagt, die gespielt haben und halt in den ersten Reihen in ganz viele junge, neugierige, begeisterte Gesichter blicken. Das hört man natürlich total gerne und das ist wichtig. Klar sind wir in Weimar in einer ziemlich guten Lage, was junge Leute betrifft, die sich für Kultur interessieren. Aber natürlich ist das, woran wir arbeiten und das, woran wir arbeiten müssen. Und das ist... Die reagieren nicht immer so wie das langjährige Abo-Publikum. Die klatschen vielleicht mal zwischen den Sätzen, aber das machen auch Erwachsene, die selten ins Konzert gehen. Und ich finde das gar nicht schlimm. In Italien wird geklatscht, wenn einem danach ist. Und eigentlich finde ich auch, das sollte so sein. Klar, manchmal geht der Spannungsbogen verloren durch sowas. Aber es macht den Abend nicht kaputt. Es ist irgendwie toll.
1: Also die Schauspieler kriegen ja die Reaktionen des Publikums mit und haben dann die Möglichkeit, denen auch etwas Raum zu lassen oder im Zweifelsfall auch zu reagieren. In der Oper geht es manchmal. Wie ist das? Wie viel kriegt der Musiker bei einem Konzert mit? Also jetzt in diesem Stummfilmkonzert saßen drei...
0: Viele junge Leute.
1: Viele junge Leute, ja. Merken das die Musiker auf der Bühne? Akustisch?
0: Wenn sie es akustisch merken, ist es natürlich nicht so schön, weil dann ist es nah dran, dass es stören könnte. Aber man spürt, glaube ich, eher die Atmosphäre. Ich glaube auch nicht, dass die Musiker, wenn die in den Saal schauen, wirklich, wirklich merken, wie ist da, doch vielleicht, wie ist da gerade die Stimmung, aber nicht konkrete Reaktionen. Das macht, glaube ich, auch jeder, gerade von den Solisten, unterschiedlich. Mancher fixiert wirklich eine Person, um einen konkreten Anspielpartner zu haben. Manche nehmen auch wirklich nur den Saal wahr. Ich glaube, man spürt eine positive Stimmung in einem Saal. Oder vermutlich spürt man auch, wenn die Leute nicht so ergriffen sind. Dass es wirklich laut wurde in einem Konzert wegen einer Schülergruppe, habe ich zum Glück nie erlebt. Klar könnte das auch passieren, aber vielleicht haben wir dann was falsch gemacht.
1: Ich meine es jetzt nicht mal im Negativen, sondern eben, dass die sich wirklich über irgendwas freuen.
0: Und also im Filmkonzert gibt es natürlich Gelächter. Also wenn man Chaplin spielt sowieso, da gehört das dazu. Da wär's ich weiß das vom Frank Strobel, der diese Filmkonzerte dirigiert bei uns, dass der eher irritiert ist, wenn da nichts kommt. Und er hat sich in diesem Fall tatsächlich auch sehr gefreut über die vielen jungen Leute, die ihm dann auch im Applaus irgendwie nochmal einen Daumen gezeigt haben, hier war super oder... Ja, dass man merkt, da ist eine Teilnahme da.
1: Hm. Zu Gast im Sektfrühstück, Kerstin, ich wollte wieder Klarholz sagen. Klarholz, sie ist noch die

0: 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Die Konzertdramaturgin Kerstin Klarholz ist zu Gast. Wir sprechen über die Staatskapelle, partiell auch über das Deutsche Nationaltheater. Und jetzt machen wir den Fokus mal ein bisschen auf. Die Staatskapelle spielt nicht immer den gewohnten Klang, sondern die macht auch ab und zu anderes. Wir haben ja hier auch Jiddisch Summer. Gibt es da eine Querverbindung, wenigstens akustisch?
1: Akustisch gibt es die ja, organisatorisch tatsächlich nicht. Da bin ich so ein bisschen dran schuld. Nein, eigentlich bin ich gar nicht dran schuld. Wir haben relativ viele Familienkonzerte im Bereich Klezmer gespielt mit dem Klarinettisten und Komponisten Helmut Eisel, den ich kennenlernte, als er von unserem damaligen Orchesterdirektor nach Weimar eingeladen wurde für ein Familienkonzert, das er komponiert hatte, für Klezmer, Klarinette, Erzähler und Orchester. Und das fand ich wahnsinnig faszinierend, weil der mir Dinge erzählt hat, die eigentlich ganz selbstverständlich sind. Zum Beispiel, dass auf der Bühne Musik zu machen eine Kommunikation auch ist oder braucht mit dem Publikum. Dass ihm das ganz wichtig ist, Reaktionen. Wir hatten eben das Thema Reaktionen aufzugreifen und damit zu spielen. Der improvisiert natürlich viel. Das ist eine Freiheit im Musikmachen, die ich selbst überhaupt nicht gelernt habe. Ich komme selbst von der Geige, vom Fagott ein Stück weit. Total klassisch und ich erinnere mich tatsächlich an eine Pfadfinderfreizeit, die ich als Jugendliche mal hatte, wo eine Gruppe sehr spontan musizierte und ich hatte meine Geige dabei und ich sollte mitspielen und ich hatte keine Noten und ich war tatsächlich verloren. Es war sehr frustrierend, muss ich gestehen, weil das war keine schwere Musik, aber ich wusste einfach nicht, was ich tun soll. Und das wurde so ein bisschen aufgebrochen für mich durch Helmut Eisel, der hierher kam und Klezmermusik mit uns machte. Weniger das Jiddische tatsächlich, sondern eher das, was auf Jura Feitmann basiert, der auch sein Lehrer gewesen ist. Dieses Konzertante mit Elementen der traditionellen Klezmermusik, das mehr in den Konzertantenbereich zu bringen. Und Helmut Eisel hat halt mehrere Kinderkonzerte geschrieben. Damals war es nur eins. Inzwischen sind wir bei Nummer 7, dass wir zusammenschreiben. Ab Nummer 2 haben wir das zusammengeschrieben, unter anderem für die Staatskapelle Weimar. Ich glaube, es sind alle bis auf eins hier uraufgeführt worden und haben inzwischen aber auch mit vielen anderen Orchestern da die Bühnen erobert. Und es ist natürlich für das Publikum toll, dass ein Sinfonieorchester eben nicht immer nur das Klassische spielt, was man vielleicht erwartet, sondern auch sich andere Stile erobert. Es ist auch einfach natürlich ein anderes Publikum, das man damit anzieht. Aber auch für die Musikerinnen und Musiker war das immer schön. Ich erinnere mich, dass wir einmal mitten im Ring von Wagner steckten und dann war da plötzlich so ein Klezmer-Konzert dazwischen. Und alle sagten, oh, ist das gerade entspannend, mal was anderes, was Leichtes, was Witziges zu spielen. Das ist eine ganz große Schiene für mich. Ich bin inzwischen auch mit Helmut Eisel 2-mal nach Israel gereist und habe dort mit jüdischen Musikerinnen und Musikern Musik gemacht. In dieser Kultur, wo das Ganze ehrlich gesagt gar nicht zu Hause ist und gar nicht so praktiziert ist. Es kommt ja eher aus Osteuropa. Aber es war natürlich ein ganz anderes Musikmachen mit Leuten, die darin total aufgehen und eben diese spielerische Lebensfreude ja, rüberbringen, auch in Konzerten, in Workshops. Ich habe da tatsächlich mit dem Fagott mitgespielt und habe ein Stück weit improvisieren gelernt. Und dieses Improvisieren ist natürlich zum einen in der Musik was Wichtiges, aber wenn man das dort lernt, dann lernt man es einfach auch für andere Dinge. Wenn ich zum Beispiel auf der Bühne stehe und moderiere, das habe ich früher sehr, sehr streng mit Karteikarten mehr oder weniger ablesen gemacht. Ich weiß noch, als wir das erste Mal in einem Kindergarten waren und Instrumente vorstellten und ich hatte das auf Karteikarten vorbereitet, was ich über die Instrumente erzählen wollte. Wie absurd. Heute sage ich, da ist mein Publikum, da sind die Kinder. Was möchten die hören? Was interessiert die? Und klar, ich bin nicht komplett frei. Ich bereite mich vor. Ich bereite mich immer sehr penibel vor. Das brauche ich, um mich sicher zu fühlen, wenn ich was moderiere. Aber ich habe improvisieren gelernt und mit Situationen umzugehen und vielleicht in diesem Sinne auch mal witzig zu sein und das Publikum zum Lachen zu bringen, finde ich total bereichernd.
0: Du hast die Kommunikation angesprochen. Im Rahmen des Kunstfestes ist vor vielen, vielen Jahren Abdullah Ibrahim in Weimar gewesen und die haben in Belvedere gespielt mit einem Quartett zusammen, also er am Piano und ein Quartett dazu, Jazz-Quartett. Und er fing an und dann hat ihm eine Amsel geantwortet. Und dann hat er das nochmal gespielt und die Amsel hat wieder geantwortet. Und dann hat er es nochmal gespielt und hat gesagt, aber jetzt machen wir weiter. Also nicht nur das Publikum. Und die Reaktion des Publikums war natürlich entsprechend. Also das, und das beobachte ich bei vielen Musikern, dass die ungeheuer wach sind und dann auch das aufnehmen können. Und wenn sie frei sind und auch improvisieren können und dürfen, dass sie das dann auch machen.
1: Ja, das klingt nach einem total schönen Erlebnis, wie gesagt, für die Musiker genauso wie fürs Publikum. Dieses Gefühl, da hat jemand sich wirklich gut vorbereitet, aber ist genau deshalb wahrscheinlich offen zu hören. Das ist ja was, was Konzerte einen auch lehren sollten oder was man in Konzerten lernen kann, zuzuhören. Was heute immer schwieriger ist, die Leute lernen das nicht mehr wirklich oder haben keine Lust zuzuhören, sei es Musik vielleicht noch am ehesten, aber auch eben in der Kommunikation. Und so eine Kommunikation ist auch Musik. Und bei der Geschichte, die du erzählt hast, merke ich einfach, der Musiker hat da nicht nur gesessen und gesagt, das ist jetzt mein Programm, sondern der hatte die Ohren offen. Für seine Mitmusiker natürlich vor allem, weil auch wenn wir im Orchester sitzen, das würde alles nicht funktionieren, wenn jeder seinen Stiefel spielen würde oder sagen würde, da vorne ist der Dirigent, ich mache, was der zeigt. Sondern in erster Linie muss man einander zuhören. Und das macht unheimlich Spaß, das zu praktizieren, eben gerade mit dem jüngeren Publikum oder dem, das kommt und sonst nicht so oft im Konzert ist.
0: Schauen wir mal zu dem Klezmermusik. Es gab jetzt zu der Klezmermusik, jetzt gab es ja eine Zeit lang Anfeindungen gegen unterschiedliche Künstler. Und da fiel immer dieser für mich furchtbare Begriff der kulturellen Aneignung als etwas Negatives. Ich glaube, die Musik könnte gar nicht ohne diese, ich sage es jetzt in Anführungsstrichen, kulturelle Aneignung existieren.
1: Das stimmt. Dann wäre alles, was wir machen, kulturelle Aneignung aus anderen Jahrhunderten, aus anderen Kulturen. Aber was wäre das auch langweilig, wenn wir nur das spielen, was in Deutschland oder in Weimar oder wer weiß, in unserem näheren Zirkel entstanden ist. Das macht es doch erst lebendig, dass wir in Austausch geraten. Genau wie Europa viel interessanter ist als Deutschland, ist die Musik aus Europa viel interessanter. Und die zu spielen und sie auf unsere Art und Weise zu interpretieren, das macht sie erst lebendig. Abgesehen davon, dass Klezmermusik ja eben nichts ist, was irgendeinem Land zugeordnet ist, sondern definitiv zur deutschen Kultur gehört und hier ganz lange selbstverständlich manchmal leider immer wieder angefeindet praktiziert wurde. Das sagt auch Helmut Eisel, der eben Klarinettist ist, bei Giora Veitmann gelernt hat, aber selbst kein Jude ist. Der hat gesagt, ich fühle mich dieser Musik wahnsinnig nah. Das ist auch dem Jazz gar nicht fern, zum Teil in den Tonleitern und so weiter. Auch Jazz wäre ja kulturelle Aneignung, die ist ja nicht bei uns entstanden. Aber eben diese Bereicherung zu hören, was machen die anderen, das aufzugreifen, es vielleicht zu mischen mit etwas. Und das eben ein ganz tolles Projekt, inzwischen schon vor, ich glaube, 15 Jahren oder so entstanden, dieses Mozart-Klarinettenkonzert, was ja so das, die heilige Kuh ist sozusagen für Klarinettisten. Und das hat sich Helmut Eisel genommen und hat sich vorgestellt, wie Mozart das geschrieben hätte, hätte er es für ihn geschrieben. Eben mit Passagen, die frei sind für Improvisationen, mit witzigen Ideen, mit Dialogen zwischen der Klarinette und dem Orchester, so als würden die sich gerade unterhalten. Das haben wir damals mit dem Thüringer Kammerorchester entwickelt, uraufgeführt, auf CD eingespielt. Und das ist tatsächlich immer wieder etwas sehr Faszinierendes. Ich weiß aber auch noch, wie damals ein Musikkritiker zu dieser CD schrieb, sowas dürfe man eigentlich nicht. Das sei doch Mozart, das heilige Klarinettenkonzert. Das muss man so spielen, wie das notiert ist. Wenn man sich dann aber überlegt, was war Mozart für ein Typ? Klar, wir haben so ein bisschen unser Bild vom Amadeus-Film, aber da wird schon viel Wahres dran sein. Der improvisierte selbst für sein Leben gern. Und der liebte den Austausch mit Musikern. Der hat bestimmt ein Konzert nie so vom Klavier aus geleitet, damals noch, wie das mal geprobt worden ist, wenn es geprobt wurde überhaupt. Also der war der Improvisator überhaupt. Das müsste man viel mehr vermutlich mit seiner Musik auch machen.
0: Ich hatte zu Gast Ali Köck, der damals den Divan hier in Weimar begründet hatte, etwas, was ich auch sehr vermisse. Und der hatte in der Sendung mit die Entführung aus dem Serail, aber besetzt musikalisch mit alten türkischen Instrumenten. Und der Mozart hat tatsächlich, wenn das so besetzt gewesen wäre, hat genau diese Musik getroffen. Es ist so.
1: Es ist vermutlich viel lebendiger gewesen. Abgesehen davon, dass Mozart ja in Wien originär türkische Musik hatte. Die Türken waren damals in Wien und die Wiener haben diese Musik geliebt, weil das so lebendig und so mitreißend war.
0: Nicht nur, weil sie einen Kaffee mitgebracht haben.
1: Und deswegen hat er sowas komponiert. Das Klavierstück Rondo alla Turca.
0: Ja.
1: Gibt es einiges davon bei Mozart. Also der hat genauso kulturelle Aneignung betrieben, wenn man das denn jemandem vorwerfen möchte.
0: Und es gibt für mich noch etwas, was ich faszinierend finde. Und das hat sicherlich auch mit dem Ursprung zu tun. Klezmer und Gypsy-Musik. Die haben für mich so einen Swing, einen Klang, das ist für mich unglaublich ähnlich und trotzdem höre ich den Unterschied.
1: Ja, Helmut Eisel hat tatsächlich viele Jahre mit dem Gypsy-Gitarristen Joshua Stefan zusammengespielt, der inzwischen leider hauptsächlich in den USA und sonst wo in der Welt unterwegs ist und nur noch sehr selten Konzerte in Deutschland spielt. Aber das war wirklich auch eine Symbiose und beide so sehr kreativ und eben genau darauf bedacht, den anderen zuzuhören und da einen Dialog zu entwickeln. Ja, tolle, tolle Konzerte, tolle Abende immer.
0: Wie viel bleibt denn, das eine sind die Initiatoren von solchen Projekten, wie viel bleibt denn bei den Musikern von diesen musikalischen Erlebnissen übrig, hängen?
1: Du meinst jetzt die aus der Staatskapelle, die mal zum Beispiel, so ein Programm spielen? Hm? Das ist sicher sehr unterschiedlich.
0: Also wenn sie eine eigene Formation noch haben, kann da wahrscheinlich was reinfließen?
1: Ich glaube, zum Beispiel haben wir hier das Amalia-Quartett, das mit Helmut Eisel inzwischen auch schon Kammerkonzerte gespielt hat. Wir hatten ein gemeinsames Programm mit der Schola Cantorum, ein Weihnachts- und Chanukka-Programm, also das jüdische Pendant, zumindest jahreszeitlich, zum Weihnachtsfest. Da war er an der Klarinette, da war das Amalia-Quartett und da war der Kinderchor. Und das war so wunderbar, eine so wunderbare Symbiose, die da entstanden ist. Und ich hatte das Gefühl, diese vier Musikerinnen sind da genauso aufgegangen und haben sich eben gefreut, wirklich mal was anderes zu spielen. Also gar nichts gegen die Klassik, gegen Mozart oder Brahms oder was die sonst gerne spielen, aber eben sich auch mal mitreißen zu lassen und was zu entdecken. Es wäre ja... Ja, es ist total wichtig, immer was Neues zu entdecken, neugierig zu sein, die Ohren offen zu halten.
0: Spielen die dann vom Blatt oder sind die dann schon so frei, dass sie eben frei spielen können?
1: Die proben das schon sehr präzise und was nach Improvisation klingt, ist für klassische Musiker dann meistens doch ausnotiert. Aber man spielt es bestenfalls, weil man gut vorbereitet ist, so als würde es aus dem Moment entstehen. Das macht nichts, weil irgendwie muss man Improvisation auch nicht lernen, sondern ich glaube, wer klassisch ausgebildet ist, verlernt es weitgehend, weil Kinder können das, Kinder machen das intuitiv, so wie man sprechen lernt oder so. Hm. Und indem man auf Noten fixiert ist und natürlich auch lernt, Dinge präzise auszuführen, verlernt man auch andere Dinge. Das ist einfach so. Manche bewahren sich das, indem sie das praktizieren. Aber für so ein Konzert und ein eingespieltes Ensemble ist es schon wichtig, wenn nicht alle improvisieren, sondern nur der eine da vorne an der Klarinette.
0: Zu Gast im Sektfrühstück Kerstin Klarholz. Sie ist die Konzertdramaturgin der Staatskapelle am Deutschen Nationaltheater.

0: 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Kerstin Klarholz, sie ist, ich sag's nochmal, noch die Konzertdramaturgin der Staatskapelle am Deutschen Nationaltheater. Kerstin, du hast jetzt eine Auszeichnung entgegengenommen.
1: Nicht ich.
0: Oder im Auftrag.
1: Ich war dabei, wie Rhapsody in School vorgestern, den Förderpreis der Deutschen Nationalstiftung, so heißt es, bekommen hat. Der Hauptpreisträger war Herbert Grönemeyer, von dem ich deshalb auch Musik mitgebracht habe. Er ist nicht ausgezeichnet worden für sein musikalisches Werk, sondern als Mensch für sein gesellschaftliches und damit auch politisches Engagement und dafür, dass er kein Blatt vor den Mund nimmt, wenn es gegen Rechtsextremismus, gegen Ausgrenzung, gegen Fremdenfeindlichkeit und all dies geht. Deswegen hat er diesen Preis gekriegt und ich war dabei für das Projekt Rhapsody in School, für das ich seit vielen Jahren ehrenamtlich arbeite. Das ist ein Projekt, das Musikerinnen und Musiker in die Schulen bringt. Das sind meistens tolle Solokünstler, die als Solisten bei einem Orchester sind oder bei einem Festival und einen Vormittag frei haben. Und die dann von uns gefragt werden, das bin nicht nur ich, das sind diverse Mitarbeiterinnen und Mitarbeiter quer durch Deutschland. Und die Leiterin des Projekts ist Julia Ströbel-Bentsch, die vorgestern diesen Preis in Empfang nehmen durfte und auch eine Dankesrede dort gehalten hat. Und diese Musikerinnen und Musiker, die gehen halt in die Schulen, die sagen, ich habe da frei, ich stelle mich dafür zur Verfügung, ohne eine extra Gage, sondern einfach aus dem Bedürfnis, Kindern Musik zu vermitteln und persönlich nahezubringen und gestalten dort sehr flexibel und individuell eine Stunde Musik, indem sie auf ihrem Instrument spielen natürlich, aber indem sie auch erzählen, wie sie dazu gekommen sind, warum gerade dieses Instrument, was es bedeutet, Musik als Beruf zu machen, viel auf Reisen zu sein und so weiter. Und die Kinder dürfen Fragen stellen. Das sind immer, immer wirklich sehr besondere Ereignisse. Das geht in der ersten Klasse los, das geht bis zum Abitur oder manchmal sogar in Berufsschulen. Und gerade, manchmal sagen die Lehrer, naja, ich stelle dann eine Gruppe zusammen von Kindern, die das auch interessiert, wo ich weiß, dass das bei denen andockt. Und ich sage immer, nee, holt die alle dazu, weil gerade die, die noch nichts mit Musik, mit klassischer Musik zu tun hatten, die sind völlig fasziniert dabei und stellen die interessantesten Fragen.
0: Ist das nur thüringenweit oder?
1: Das ist deutschlandweit. Das wurde vor über 20 Jahren von dem Pianisten Lars Vogt gegründet, der leider inzwischen nicht mehr lebt, aber seine Idee wird von vielen Freunden und auch von vielen inzwischen, die ihn gar nicht kannten, weitergetragen. Einfach dieses Ideal, wir wollen bei den jungen Menschen ankommen und das geht einfach über diese persönliche Ebene, indem sie uns kennenlernen und eben diese Barriere zwischen der Bühne und dem Publikum, die es ja leider in fast allen Konzerten nach wie vor gibt, aufgebrochen wird und man lernt, das sind ganz normale Menschen, die haben ihr Leben, die haben ihre Sorgen, die von unseren so weit gar nicht weg sind.
0: Und dann gibt es natürlich was Spannendes, was ich immer sehr schade finde. Dann werden die Kinder angelockt und sie finden daran Gefallen. Und wenn sie das erste Mal selbst ins Konzert gehen wollen, ja, ich weiß, es muss viel davon bezahlt werden, aber die Karten sind doch relativ teuer.
1: Also eigentlich sind Karten für Kinder, für Schüler, in Schulkonzerten gerade nicht teuer.
0: Okay.
1: Also so, dass wirklich Klassen kommen können. Am DNT gibt es außerdem das 1-Euro-Ticket für Kinder, die aus sozialen Verhältnissen stammen, wo das wirklich nicht geht. Da müssen dann die Lehrerinnen und Lehrer wirklich die Initiative ergreifen und sagen, wir haben hier drei Kinder, die können das nicht zahlen, dann dürfen die ein 1-Euro-Ticket nutzen. Aber an vielen Orten sind eigentlich Tickets für Kinder, für Jugendliche nicht teuer. Studierende in Weimar können sogar kostenlos in die Konzerte und ins Theater mit ihrer Studi-Flat. Das finde ich total wichtig, weil das ist natürlich die größte Hemmschwelle, größer noch als das könnte zu anstrengend, das könnte zu schwierig sein, ich verstehe das nicht oder so, sondern einfach, ich kann es mir nicht leisten. Mhm. Und deswegen muss man irgendwie auch lernen, schätzen zu lernen, was das wert ist, was ich mir da gönne, wenn ich in ein Konzert gehe als erwachsener Mensch. Das ist leider meistens teuer für viele.
0: Und dann gucken wir nochmal zurück zum Stummfilmkonzert. Da habe ich gesehen, die jungen Leute waren die Mädchen, die Frauen in langen Kleidern, wo ich gedacht habe, gucke, also es ist doch etwas Besonderes, zu diesem Konzert zu gehen.
1: Das ist mir auch aufgefallen, dass viele von denen sehr, sehr schick gemacht waren. Ich werde natürlich auch manchmal gefragt von gerade Jugendlichen, die noch nie in einem klassischen Konzert waren, was muss ich denn da anziehen? Ich sage immer, zieh was an, worin du dich wohlfühlst. Klar, das sollte jetzt nicht die kurze Hose und die Badelatschen sein, aber keine Ahnung, wenn man sich nur darin wohlfühlt, warum auch nicht? Ich finde wichtig, dass man entspannter sitzt und nicht das Gefühl hat, ich muss mich verkleiden, um ins Konzert zu gehen. Ich fühle mich so, ich kann mich nicht wirklich bewegen in den Klamotten, die ich hier trage, unfreiwillig, sondern ich muss mich da wohlfühlen. Und klar, die auf der Bühne sind schick, weil sie einfach auch zeigen wollen, das ist etwas Wichtiges, das ist etwas, was uns sehr viel bedeutet. Es hat eine hohe Wertigkeit. Aber wie gesagt, das Publikum ist inzwischen so divers und so bunt und so vielfältig geworden, das darf auch so aussehen.

0: Am Ende der Sendung frage ich meine Gäste immer nach den Wünschen, Hoffnungen und Zielen. Und du hast ein ganz großes Ziel gerade.
1: Ja, du hast ja schon vielfach noch Konzertdramaturgin gesagt. Ich werde tatsächlich zum Ende dieser Spielzeit, das heißt in wenigen Tagen, Weimar und die Staatskapelle und das Deutsche Nationaltheater verlassen. Natürlich auch tränenden Auges, weil ich vieles vermissen werde, vieles und viele Menschen. Aber ich habe mir einfach überlegt, ich möchte noch mal was anderes tun. Ich bin irgendwie so, glaube ich, dass ich alle, ich will gar keinen Zeitraum sagen,
0: alle 20 Jahre,
1: 20 Jahre, alle 15 vielleicht, noch mal mich neu erfinden möchte oder einfach noch mal was ändern möchte in meinem Leben. Und habe mich so umgeschaut und da kam mir eine Stellenanzeige unter, da stand Erlebnismacher auf der Insel Wangerooge gesucht. Die Insel Wangerooge, für viele, die sie nicht kennen, liegt in der Nordsee, ist eine ostfriesische Insel in der Wesermündung. Und da ich aus Bremen komme und meine Kindheit viel an der Nordsee verbracht hat, unter anderem auf der übernächsten Insel Langeoog, hatte ich spontan eine sehr emotionale Reaktion und hatte das Gefühl, das wäre ja mal cool. Klar, da wird es keine Orchester geben, da gibt es einen kleinen Saal für 150 Leute, da spielen kleine Ensembles. Ich habe schon eine große Liste, eine lange Liste von Menschen aus meinem Umfeld, die gesagt haben, oh, da möchte ich aber mal auftreten. Und ja, ich würde mich freuen, wenn du mich dahin einlädst. Also da werde ich bestimmt auch viele bekannte Gesichter, unter anderem auf der Bühne, wiedersehen. Aber ich freue mich einfach auf die neue Aufgabe, die nicht nur Klassik ist. Ich hatte am Anfang ein bisschen die Sorge, dass die mich wahrscheinlich aussortieren, weil ich eben so Fachidiot bin. Bin ich gar nicht. Will ich vor allem nicht sein. Und eben dort einfach noch was Neues kennenzulernen und auch mal den Insellauf zu koordinieren und zu managen. Oder die Wattwanderung auf die Website aufzunehmen. Natürlich nicht selbst zu veranstalten. Aber eben auch coole kleine Konzerte dort zu machen. Für das Publikum auf der Insel. Natürlich auch für die vielen Touristen. Und auch dort eben von den Erfahrungen, die ich in der Klassik gesammelt habe, ganz viel mitzunehmen.
0: Dann kann ich dir nur wünschen, dass es genauso wird, wie du dir das vorstellst.
1: Vielen Dank. Es wird eine große Überraschung werden, glaube ich, und ich freue mich riesig drauf.
0: Das war's, das Sektfrühstück auf Radio Lotte. Zu Gast heute, ich sag's noch einmal, Kerstin Klarholz, die noch Konzertdramaturgin der Staatskapelle am Deutschen Nationaltheater. Die Wiederholung der Sendung gibt es am kommenden Donnerstag um 16 Uhr. Am Mikrofon verabschiedet sich, danksagend für Ihre Aufmerksamkeit, Svea Geeske. Dankeschön.
1: Dankeschön. Es hat mir viel Spaß gemacht.
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Liebe Hörerinnen und liebe Hörer von Radio Lotte, manchmal denke ich, ich habe so viel und trotzdem fehlt irgendwas. Ich werde täglich satt und trotzdem habe ich einen ungeheuren Durst nach mehr, ohne dass ich genau beschreiben könnte, was das ist. Dass Gott körperlichen und seelischen Hunger stillt, davon erzählen die Lesungen und Lieder heute in diesem Gottesdienst. Wir erinnern an Jesus. Der nahm die natürlichen Bedürfnisse der Menschen ernst. Es wird erzählt, wie er Tausende mit 5 Broten und 2 Fischen sättigte. Er aß oft mit unterschiedlichsten Leuten zu Tisch. Und so fragen wir heute, wer bedarf denn unserer Zuwendung? Wer in meinem Bekanntenkreis könnte es gerade nötig haben? Freundinnen, die so im Stress sind, dass sie sich selbst vergessen? Kollegen, denen es gerade wirtschaftlich nicht so gut geht? Nachbarn, die ganz alleine sind? An unser Projekt Zu Tisch bei Jakob denke ich, das Projekt unserer Weimarer Diakonie und Kirchengemeinde, das inzwischen zum 4. Mal in diesem Jahr im Januar und Februar stattgefunden hat. Bis zu 100 Menschen werden da täglich satt und erleben zusätzlich, wie auch Gemeinschaft zufrieden macht. Herzlich willkommen, liebe Hörerinnen und liebe Hörer, bei diesem Gottesdienst auf Radio Lotte. Ich bin Pfarrer Hardy Rülke von der Jakobskirche und die Musik. Für diesen Gottesdienst hat Anne Hoff die Kantorin ausgesucht. Vor Gott bringen wir nun das, was uns bedrückt und klagen, unsere Worte. Wir kommen zu dir, Gott, mit dem Schmerz unserer Herzen. Wir sehen das Leid in dieser Welt, Menschen, die hungern, Kinder, die auf der Flucht sind und den Hass, der Gräben zwischen uns reißt. Oft fühlen wir uns ohnmächtig und fragen, warum tritt das Unglück so oft die Schwachen? Wie lange lässt du diese Not noch zu, Gott, der du dich doch auch allmächtig nennst? Wir klagen dir unsere eigene Hilflosigkeit. Vergib uns, wenn wir wegschauen, uns an das Unrecht gewöhnen oder unseren Überfluss nicht teilen. Zu dir rufen wir, Herr, erbarme dich.

Stehen bleiben, liebe Hörerinnen und liebe Hörer, wollen wir bei der Klage nicht. Und so loben und preisen wir dich. Mitten im Sommer sind wir. Am Morgen und am Abend, wenn die Hitze nicht so groß ist, sehen wir uns satt am Grün der Blätter, an bunten Blumen, an reifen Früchten. Dein Atem weht durch diese Welt und bringt sie zum Klingen. Wie ein Konzert scheint die Natur das Rauschen. Und du umgibst uns mit Menschen, Brüdern und Schwestern auf diesem blauen Planeten und unseren Mitgeschöpfen, den Vögeln und Fischen, großen und kleinen Tieren. Sie leben und wollen leben wie wir. Wie froh sind wir, dass wir da sind, inmitten dieser Fülle des Lebens. Wenn wir es nur recht bedenken, kommen wir aus dem Staunen nicht heraus.

Und nun, liebe Hörerinnen und liebe Hörer, hören wir das Evangelium für diesen Gottesdienst. Es steht im Johannesevangelium im 6. Kapitel. Jesus ging weg ans andere Ufer des Galiläischen Meeres, das auch See von Tiberias heißt. Und es zog ihm viel Volk nach, weil sie die Zeichen sahen, die er an den Kranken tat. Jesus aber ging hinauf auf einen Berg und setzte sich dort mit seinen Jüngern. Es war aber kurz vor dem Passa, dem Fest der Juden. Da hob Jesus seine Augen auf und sieht, dass viel Volk zu ihm kommt und spricht zu Philippus: Wo kaufen wir Brot, damit diese zu essen haben? Das sagte er aber, um ihn zu prüfen, denn er wusste wohl, was er tun wollte. Philippus antwortet: Für 200 Silbergroschen Brot ist nicht genug für sie, dass jeder auch nur ein wenig bekomme. Spricht zu ihm einer der Jünger, Andreas, der Bruder des Simon Petrus: Es ist ein Knabe hier, der hat 5 Gerstenbrote und 2 Fische. Aber was ist das für so viele? Jesus: Lasst die Leute sich lagern. Es war aber viel Gras an dem Ort. Da lagerten sich etwa 5000 Männer. Jesus aber nahm die Brote, dankte und gab sie denen, die sich gelagert hatten. Desgleichen auch von den Fischen, so viel sie wollten. Als sie aber satt waren, spricht er zu seinen Jüngern: Sammelt die übrigen Brocken, damit nichts umkommt. Da sammelten sie und füllten 12 Körbe mit Brocken von den 5 Gerstenbroten, die denen übrig blieben, die gespeist worden waren. Als nun die Menschen das Zeichen sahen, das Jesus tat, sprachen sie: Das ist wahrlich der Prophet, der an die Welt kommen soll. Da Jesus nun merkte, dass sie kommen würden, um ihn zu ergreifen, um ihn zum König zu machen, entwich er wieder auf den Berg, er allein. Gelobt sei Gottes Wort an uns. Amen.

Was da gesagt worden ist, liebe hörende Gemeinde, muss man sich auf der Zunge zergehen lassen. Mit 5 Broten und 2 Fischen 5000 Mann sättigen, das ist nicht logisch. Das ist unglaublich. Das können Menschen nicht. Was tischt uns denn der Evangelist Johannes hier für eine Geschichte auf, liebe Gemeinde? Jesus von Nazareth war ein Mensch, wie Sie und wie ich auch. Und dennoch sind von ihm einige Wunder überliefert. Das Neue Testament spricht von Krankenheilungen und zum Beispiel dieser Speisungsgeschichte. Mit 5 Broten und 2 Fischen werden 5000 Menschen satt. Um noch eins draufzusetzen, es bleiben 12 Körbe übrig. Spätestens jetzt merken wir, es geht hier nicht nur um eine Form von Verteilungsgerechtigkeit. Es geht hier nicht nur darum, einige Mäuler zu stopfen, sondern hier wird noch auf eine andere Angelegenheit hingewiesen. Denn wir entdecken da zum einen den Menschen Jesus, wie seine Zeitgenossen ihn kannten. Aufmerksam war der, hatte die Menschen im Blick, war gern Gastgeber. Und er konnte in begnadeter Art und Weise von Gott sprechen, sodass die Leute einen neuen Zugang zu ihm fanden. Aber die Geschichte ist ein Hinweis darauf, dass Jesu Wirken und das, was der Evangelist uns sagen will, über das Menschliche hinausweist auf Gott hin. Bei Gott allein ist nichts unmöglich. Bei ihm gibt es schon mal spontane Wunderheilungen oder es werden eben 5000 Leute satt. Einfach so. Nur bei ihm bleibt etwas übrig. Lassen Sie uns doch einfach für einige Minuten dabei bleiben und uns in diese abenteuerliche Geschichte hineinziehen, die uns Johannes da auftischt. Es heißt, Jesus ging weg ans andere Ufer des Galiläischen Meeres und es zog ihm viel Volk nach, weil sie die Zeichen sahen, die an den Kranken tat. Jesus aber ging hinauf auf einen Berg und setzte sich dort mit einem Jüngern. Es war kurz vor dem Passa, dem Fest der Juden. Allein in diesen 2 Sätzen steckt viel Information. Jesus war damals schon sehr bekannt. Immer wenn er irgendwo auftauchte, kommen Menschenmassen zu ihm. Und Jesus entzieht sich immer wieder der Menge. Oft geht er dazu auf einen Berg. Wie hier. Und meist sind einige vertraute Gefolgsleute dabei. Seine Schüler. Wir nennen sie die Jünger. Und noch eines, das Ganze geschieht kurz vor dem jüdischen Passafest, also einem Fest, das Menschen jüdischen Glaubens vorbehalten ist. Die Geschichte jedoch erzählt dann davon, dass alle satt werden, also alle Menschen folgten nach. Und dann, da hob Jesus seine Augen auf und sieht, dass viel Volk zu ihm kommt und spricht zu Philippus, wo kaufen wir Brot, damit diese zu essen haben? Jetzt wird es richtig spannend. Jesus hebt die Augen. Er taucht auf seiner komplementativen Haltung auf und sieht. Und er sieht Menschen. Und er sieht sofort, die haben Hunger. Die brauchen erst einmal was zu essen. So ist Jesus. Der sieht das, was Menschen in diesem Augenblick brauchen. Er sieht das, was ich oft nicht sehe, was auch unsere Kirchen oft nicht sehen und was der Politikbetrieb oft nicht sieht. Menschen in ihrer konkreten Situation, die Hilfe brauchen. Jesus sieht die vielen Menschen, die zu ihm kommen und merkt sofort, aber mit unseren begrenzten Mitteln, so sieht das aus, was sind 200 Silbergroschen, ist da nichts zu machen. Wir können die nicht alle retten. Und dennoch, die Sorge um das leibliche Wohl

steht hier noch vor der Aufgabe, den Menschen kluge Dinge über den Glauben zu erzählen. Das spürt Jesus sofort. Das ist genau das Gegenteil, was von früheren Missionaren berichtet wurde. Erst wenn du zu meinem Gott betest, gibt's die Schale Reis für dich. Diakonie kommt nicht erst, wie bei Kirchen üblich, an zweiter Stelle. Sie steht hier noch vor der Verkündigung. Wer selbst in Not ist, spürt sofort, welche Hilfe er braucht und von wem er sie erhält. Dem Hungrigen, den unter die Räuber gefallenen, den Kranken mit frommen Worten abzuspeisen, ist Jesu Sache nicht. Er hätte das zynisch gefunden. Und wer sind diese Volksmassen, liebe hörende Gemeinde, denen der Hunger ins Gesicht geschrieben steht, die da auf Jesus zukommen? Das waren damals die Leute am Rand in der Antike. Tagelöhner, Landarbeiter, Witwen, Waisen, Bauern, Fischer. Aber auch, wir dürfen sicher sein, einige Wohlhabende hat Jesus angezogen, weil sie extrem spannend fanden, was er gesagt hat. Heute gibt es diese Menschen am Rand genauso. In Weimar gehen 1400 Menschen zur Weimarer Tafel und holen sich dort Essen. Es sind die Menschen, die schwer alleine zurechtkommen, weil sie psychisch krank sind oder weil sie chronisch krank sind, weil sie eine Sucht haben, vielleicht auch jene, die die eigene Wut schon aufgefressen hat. Und natürlich Menschen, die aus ihrer Heimat geflüchtet sind, weil dort Krieg, Gewalt oder Hunger ist. Alle satt machen? Heute? Alle satt machen? Na gut, das schaffen wir schon. Deutschland ist ein reiches Land. Dass jemand bei uns verhungert, das lassen wir uns nicht nachsagen. Aber zufriedenstellen mit Fürsorge, Sprachförderung, Integrationskurse, Bildungsgerechtigkeit herstellen, genügend Arzttermine für alle und. Wir spüren gerade, das ist aussichtslos. Und nun wird es noch spannender. Und dann entdecke ich in dieser Geschichte dieses kleine Kind. Spricht zu ihm einer der Jünger, Andreas. Es ist ein Knabe hier. Der hat 5 Gerstenbrote und 2 Fische. Aber was ist das für so viele? Ein Kind. Ein Kind hat noch nicht gelernt, seine Habe zu berechnen und mit ihr zu kalkulieren. Und genau dieses Kind wird zum Dreh- und Angelpunkt der Geschichte. Und das Kind ist ein Hinweis. Die Unbekümmertheit des Kindes macht Jesus sich zu eigen. Nichts von wegen, wir müssen die Leute zurückschicken. Wir können doch nicht die ganze Welt retten. Ich erkenne in ihm die Unbekümmertheit des »Wir schaffen das«. Wir lassen einmal das Rechnen und Kalkulieren beiseite und fangen mit dem an, was wir haben. Das ist doch so. Manchmal ist das doch so. Große Veränderungen beginnen im Kleinen. Den Anstoß für neue Lösungen geben oft wenige Menschen, die einfach loslegen. Martin Luther King, die Friedensgruppen in den 80ern in der alten Bundesrepublik. Die kleinen Gruppen unter dem Dach der Kirche, die sich um Menschenrechtsfragen, ökologische Themen, um Wettrüsten, um unterdrückte Menschen in Rumänien und viele andere Fragen versammelt haben. Inzwischen hat sich doch viel verändert. Viele Menschen finden es inzwischen ziemlich normal, fair gehandelten Bio-Kaffee im Supermarkt zu kaufen. Oder. Nicht wenige fahren jetzt ein stolzes E-Auto, die das noch vor 10 Jahren verteufelt haben. Es verändert sich doch etwas. Und dann, in der Geschichte, lässt Jesus die Leute sich lagern. Es war aber viel Gras an dem Ort. Hinsetzen sollen sie sich erst einmal und zur Ruhe kommen und spüren, hier sind wir richtig. Hier dürfen wir sein. Hier kümmert man sich um uns.
Hier fühle ich mich gesehen. Ich muss hier nicht für ein Stück Brot 5 Seiten Anträge ausfüllen, mich in einer langen Reihe anstellen oder auf Knien rumbetteln. Und dann geschieht's. Jesus nahm die Brote, dankte und gab sie denen, die sich gelagert hatten. Desgleichen auch von den Fischen, so viel sie wollten. Der Dank ist wichtig. Jesus lebte grundsätzlich aus der Perspektive heraus, dass alles, was er tut und was ihm widerfährt, aus einer anderen Perspektive heraus geschieht. Es kommt von Gott. Da schwingt eine große Demut mit, finde ich. Manchmal wünsche ich mir die heute. Und manchmal denke ich, im Endeffekt, alles, was ist in dieser Welt, das Öl im Bauch der Erde, das Land, das Wasser in den Flüssen und das Grundwasser, das viele Geld auf den Banken, das Gold in den Minen und Banken, das ist doch alles geliehen. Und Menschen tun oft so, als würden sie dies alles besitzen und hätten einen dauerhaften Anspruch darauf. Ich weiß, dass das oft so ist, aber ich glaube, so hat sich die Welt Gott nicht gedacht. Das Modell für eine gerechte Verteilung ist das, was die christliche Gemeinde damals wie heute kennt und feiert. Jesus nahm das Brot, dankte, brach's und gab ihnen das. Gebrochen wird das Brot doch nicht, damit ich an dem großen Stück nicht ersticke, weil es nicht alles auf einmal in meinen Mund geht. Gebrochen wird das Brot, damit ich die Teile weitergeben kann. Und dann? Als sie aber satt waren, spricht er zu seinen Jüngern, sammelt die übrigen Brocken, damit nichts umkommt. Da sammelten sie 12 Körbe mit Brocken von den 5 Gerstenbroten. Spätestens hier merken wir, da hat Gott unsichtbar seine Hand im Spiel. Der hat seine Erde so geschaffen, dass für alle genug da ist. Und mehr als das. Die ungerechte Verteilung ist wirklich das Problem. Und alle, die dagegen angehen, setzen diese Speisungsgeschichte aus dem Neuen Testament fort. Hier ist zu greifen, wie die Geschichte auf uns zielt. Sie erinnert an die Worte, die in jeder christlichen Abendmahlsfeier gesprochen werden. Seht, hier wird nicht nur Christus unter uns gegenwärtig, hier geschieht mehr. Und er bezieht uns ein in die Speisung der Hungernden der Welt. Das Abendmahl drängt hinaus aus dem Kreis der Feiernden und wird zu Brot und Reis für die, die nicht genug haben. Die unendliche Geschichte aber begann damit, dass Jesus angesichts einer hoffnungslos erscheinenden Lage begonnen hat mit dem, was da war. Und sie setzt sich fort, wo immer Menschen beginnen mit dem, was jetzt da ist. Und was ist da? Und was ist dran? Was sehen wir, wenn wir einmal auftauchen aus unseren ewigen Klagegesängen und unsere Augen von den verschiedenen Bildschirmen lösen? Was wird gebraucht? Mir kommen Szenen in Erinnerung. Eine Frau erzählt im Pflegeheim: Meine Tochter, die nimmt mich irgendwie nicht mehr richtig ernst in der letzten Zeit. Sie entscheidet einfach für mich. Sie fragen mich und machen dann doch alles anders. Und eine andere fügt hinzu und wünschte mir so sehr, dass mal jemand Zeit für mich hat. Immer gehen alle weg. Oder, wissen Sie, sagt eine Schwester im Klinikum, wir versuchen unser Möglichstes, wirklich. Wir flitzen von einem Zimmer ins nächste, von Mensch zu Mensch, von Patient zu Patient. Aber ehrlich, oft schaffen wir es kaum. Die Gespräche bleiben auf der Strecke und die sind doch so wichtig. Oder eine Jugendliche: Ich muss zwar mit meinen Eltern in den Urlaub fahren, weil da die Familie endlich mal Zeit miteinander verbringen soll, sagen die Eltern, aber
wenn ich sie wirklich einmal brauche, wenn ich brauche, dass sie zuhören, dann sind sie garantiert auf Arbeit oder haben Kopfschmerzen. Liebe Hörerinnen und liebe Hörer, bestimmt fallen Ihnen eigene Geschichten ein. Wir spüren den täglichen Mangel. Und noch mehr spüren Ihnen jene, denen das Allernötigste zum Leben fehlt. Wirklich unglaublich, diese Geschichte, die Johannes uns heute aufgetischt hat. Wo stehen wir in dieser Geschichte? Als Menschen, die sagen, ich will Jesus nachfolgen. Ich will mit dafür sorgen, andere satt zu machen. Oder als einer der Freunde und Freundinnen von Jesus, die nah dran sind und lernen wollen und Fragen stellen und aushelfen. Oder gar als dieses Kind. Oder sind wir manchmal auch jene, die da lagern? Gehören wir auch hin und wieder zu den 5000, die da satt gemacht werden wollen? Wie ist das? Ist unser Hunger so groß, dass wir die Worte der Geschichte uns selbst einverleiben wollen? Das scheint mir die Frage zu sein. Denn nur dann wird klein beginnen, was sich einst vollenden wird. Früher oder später. Alle werden satt. Amen. Und der Friede Gottes, der höher ist als alle unsere Vernunft, der bewahre unsere Herzen und Sinne in Jesus Christus.

Nun lade ich ein zu einem Gebet. Gott, du Ursprung des Lebens, du Grund unseres Hoffens, bei dir suchen wir Trost und Mut, Kraft und Hilfe. Vor dich bringen wir diese Welt. Wir halten dir unsere Sorgen hin. Wir bitten für die Hungernden um Brot, um gerechte Preise, um sichere Routen für alle Schiffe, um reiche Ernten und ein Ende von Dürre und Überflutung. Wir bitten für die Bedrängten um Frieden, um sichere Nächte, um Schutz vor Bomben und Feuer, um die Umkehr der Kriegsherren und ein Ende der Kriege. Wir bitten für die Müden um neuen Atem, um sichere Wege für die Reisenden, um Erholung für die Ausgebrannten, um Trost für Trauernden, Heilung für die Kranken und Verwundeten. Wir bitten dich für die Kirche hier und in aller Welt, um Treue, um Liebe zu dir und füreinander, um Schutz vor Übergriffen, um Wachstum im Glauben und in der Liebe. Du gibst uns das Brot, damit wir es teilen, und den Glauben, damit wir ihn weitergeben. Du Ursprung des Lebens, höre unsere Bitten, du Grund unseres Hoffens, segne uns und alle, die wir lieben. Was uns bewegt, legen wir in Jesu Worte, wenn wir beten. Vater unser im Himmel, geheiligt werde dein Name. Dein Reich komme, dein Wille geschehe, wie im Himmel, so auf Erden. Unser tägliches Brot gib uns heute und vergib uns unsere Schuld, wie auch wir vergeben unseren Schuldigern. Und führe uns nicht in Versuchung, sondern erlöse uns von dem Bösen. Denn dein ist das Reich und die Kraft und die Herrlichkeit in Ewigkeit. Amen.

Nun schon am Ende des Gottesdienstes angekommen, liebe hörende Gemeinde, bitten wir um Gottes Segen. Gott segne dich und behüte dich. Gott lasse sein Angesicht leuchten über dir und sei dir gnädig. Gott erhebe sein Angesicht auf dich und schenke dir seinen Frieden. Amen. Liebe Hörerinnen und liebe Hörer, ich wünsche Ihnen einen gesegneten Sonntag, eine gute Woche. Wenn der Urlaub noch vor Ihnen liegt, einen wundervollen Urlaub, und wenn Sie schon wieder zurück sind, dann einen guten Start wieder zurück in den Alltag. Bleiben Sie behütet und vielleicht hören wir uns wieder einmal bei einem Gottesdienst auf Radio Lotte.

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2: Hallo, ihr Lieben. Mein Name ist Dennis Klostermann und diesen Jingle solltet ihr schon irgendwie kennen. Es ist der Jingle der Tonspur und ich möchte in dieser Stunde ein bisschen zurückblicken auf schon jetzt fast 15 Jahre Tonspur. Und in dieser Stunde möchte ich die aktuelle Tonspur spielen, aber auch die Tonspur von vor 10 Jahren und von vor 5 Jahren. Ich hoffe, das ist auch in eurem Sinne mal zu hören, was damals so uns musikalisch bewegt hat. Ja, und los geht's. Viel Spaß bei der nächsten Stunde.

Octalogue, Diamonds and Despair. Manchmal schielt man zu anderen Ländern und freut sich, wie vielfältig deren Musiklandschaft ist. Sei es England, respektive mit Schottland und Irland oder Amerika, Kanada oder auch im Norden Europas, Schweden, Finnland, Norwegen. Selbst Island hat eine faszinierende Szene. Fast jedes Genre wird da bedient und das mit Witz und Qualität. Gut, nicht immer, aber meistens. Wo man nicht so häufig hinschielt, vielleicht auch zu Unrecht, sind die Szenen von Italien, Polen, Ungarn. Hatte ich nicht schon mal an dieser Stelle über den Zusammenhang von schlechtem Wetter und der Qualität der Musik referiert? Aber was ist mit Deutschland? Einem der größten Musikmärkte der Welt. Gehen wir mit unseren Acts zu stiefmütterlich um? Mal abgesehen von Rammstein, Scorpions und Kraftwerk, können wir mithalten mit anderen Ländern? Müssen wir überhaupt mit anderen mithalten? Mein Blick geht diesmal nach Darmstadt ins Hessische. Octalogue heißt die Band und ist 2009 gegründet worden. Entspannter Psychedelic Rock, der stark an Legenden wie The Doors, Pink Floyd oder Santana erinnert. Vier Jungs, alle Anfang 20, bringen uns mit ihrer Musik zurück in die 60s. Unser Geschmack ist aber nicht nur in die Vergangenheit gerichtet. Wir mögen durchaus auch zeitgenössische Bands wie Air oder Arcade Fire, so der Sänger Benno Herz. Es geht uns weniger um ein Nostalgie-Ding, als um eine gewisse Form von Klangästhetik. Uns ist es wichtig, einen geschmackvollen Sound abzuliefern, der vor allem uns glücklich macht. Mit Diamonds and Despair versucht die vierköpfige Band aber auch, die Gegenwart in ihren Sound einzuflechten. Eine ganze Reihe an Songs haben auf ihrem dritten Album mehr mit der aktuellen Pop-Ästhetik gemein als mit der vielbeschworenen Referenz Pink Floyd. Ihre erste Single-Auskopplung, Pitch Black Dark, könnte auch gut eine Nummer von Theme Impala sein. Synthesizer und Keyboards dominieren über weite Strecken das Soundbild. Uferlose Jam-Passagen, wie wir es von früher kennen, finden nur noch seltener statt. One-Way-Ticket to Breaktone, Heroes of the Night und oder der Titelsong verstecken die Gitarren ebenso als geerdetes Rhythmusfundament unter dem Gesang. Auch das Schlagzeug weicht dann und wann auch mal einem Sample. Es dauert eine ganze Weile, bis sich der Seelenbalsam jener Momente offenbart, aufgrund derer man einst an diese Band herangetreten ist. Aber es kommt. It's Been a While ist so ein großartiger Moment. Ein zartes Stück mit wunderbar schwebenden Sounds, genial poppiger Melodie und einer unbedarften Leichtigkeit, die exakt diese wohlige Decke abliefert, die Versicherungen so gerne in ihren Werbespots vermitteln würden. Mit Summer Days gelingt Octalogue ein weiteres kleines Kunststück. Hier vereinen sich der bisher nicht gekannte Freiraum der Keyboards, den Max Schneider als neuer Mann an den Tasten gekonnt auslebt, mit dem Gespür von Philipp Meloy für einfache, aber unfassbar effektiv gestrickte Gitarrenmelodien. Ein ganzer Sommer in knapp 12 Minuten. Octalogues Musik ist der Anstoß für ein unstillbares Verlangen. Die Sonne beschwören, den Kopf freikriegen, in angenehme Erinnerung schwelgen, vielleicht eine Tüte rollen. Octalogue wollen mit Diamonds and Despair mehr sein als alles das. Und es gelingt ihnen zweifellos. Diamonds and Despair ist eine super Platte, die den Vergleich in keinster Weise scheuen kann und muss. Wir hören nun genau diesen Titelsong des Albums, Diamonds and Despair. Viel Spaß beim Hören und kaufen Sie sich diese Platte.

Kings of Convenience. Peace or Love. Die Legende besagt, dass es tatsächlich daran lag, dass beide ihre Stimme nicht so toll fanden und sie deshalb begannen, sehr leise zu singen. Mit zwei Akustikgitarren und einem Hals erspielen sich Erland Oi und Eirik Glambeck Bö ihren ersten Plattenvertrag. Beide kennen sich aus ihrer Schulzeit in Bergen in Norwegen. Und natürlich spielt man in diversen Bands zusammen. Um 1997 beschließt Gitarrist Erland der musikalischen Isolation seiner Heimat mit einem Umzug nach London zu entgehen. Dort spielt er zunächst in der Band Peach Fuzz und trifft viele Leute aus der Szene, findet aber immer wieder nach Bergen zurück, wo er sich mit Eirik an ersten Kompositionen als Duo wagt. So richtig in Gang kommt das Bandvorhaben erst, als Eirik in der Nähe Londons ein anthroposophisches Kolleg besucht. Die beiden nennen sich selbst die Könige der Bequemlichkeit. Quiet is the New Loud hieß ihr Debütalbum. Und ich rede natürlich von den Kings of Convenience. Die beiden lieben eben die Widersprüche, wie man auch an den Albumtiteln ablesen kann. Das vielleicht erfreulichste Comeback des Jahres. Die Kings of Convenience rufen mit Peace or Love wohltuende Erinnerungen an laue Sommernächte und sonnenverwöhnte Auszeiten wach. Und die Könige der Gemütlichkeit bleiben dabei ihrem Stil auf ganzer Linie treu. Neben eines typisch paradox anmutenden Albumtitels erwartet hier der Hörer wieder mal eine Downbeat-Platte, bei dem das Duo ihre Harmoniegesänge sowie ihr reduziertes Gitarrenspiel in den Vordergrund stellt. Sogar Feist ist dabei, die schon auf Ride on an Empty Street dabei war. 12 Jahre sind seit ihrer letzten Platte Declaration of Dependence ins Land gegangen. Und was hat sich geändert? Nichts. Und das ist wunderschön, liebliche Klänge, die nie ins Kitschige absacken, aber ganz so einfach ist es dann doch nicht. Der Großteil von Peace or Love war schon 2016 fertig, also weit vor Corona. Aber die beiden waren nicht zufrieden. Die Songs entwickelten nicht die Magie, die es braucht. Es ist das Einfache, das so schwer zu machen ist. Songs, die dahinschweben, wie Zuckerwatte schmecken, weglassen, entschlacken. Viele andere Bands fangen an zu experimentieren, den Sound zu verändern, was auch gut in deren Kontext passt. Aber die Kings of Convenience machen das, was sie machen. Und so ist es auch diesmal die beste Option, sich auf dem Sofa zurückzulehnen und den lieblichen Klängen des Duos zu lauschen. Dem wie gewohnt das Kunststück gelingt, nicht ins Kitschige oder allzu Poppige abzusacken. Klar, es geht im Wesentlichen um die Liebe. Aber die gibt es zu einem Preis, wie der Titel besagt. Letztlich geht es immer um Kompromisse zwischen einzelnen Menschen, was nicht immer funktioniert. In 12 Jahren gibt es einiges zu besingen. So sind in der Zeit Erland Oys Eltern gestorben und Eirik Glambeck Böes Ehe ist nach 20 Jahren zerbrochen. Aber die beiden Freunde haben ja sich und ihre Gitarren. Peace or Love ist wie ein gut gereifter Wein aus deiner Lieblingskälterei. Statt die Produktion zu überstürzen, schliffen die beiden Norweger so lange an den 11 Stücken, bis sie mit dem Ergebnis zufrieden waren. Eine gute Entscheidung, die zu der gewohnt hohen Qualität führt, die der Diskografie von Kings of Convenience seit jeher anhaftet. Das Ausbleiben kreativer Wagnisse stört derweil in keinster Weise. Zu groß ist die Freude, wieder ausgiebig zu den wundervollen Klängen des Songwriter-Duos tagträumen zu können. Wir hören heute Fever und der Song hat sowas wie ein Novum im Kings of Convenience-Universum. Er hat ein Schlagzeug, das natürlich nur sehr dezent in die Musik integriert wird. Also viel Spaß mit dem Song, wünscht ihr Dennis Klostermann.

Juju Rogers, Pink Guitars, Spaceships, Voodoo Dolls. Diese Woche in der Tonspur das neue Album des amerikanisch-deutschen Rappers und Sängers Juju Rogers, das sich Pink Guitars, Spaceships and Voodoo Dolls nennt. Juju Rogers meldet sich nach 5 Jahren mit dem Album zurück, mit dem er den bisherigen Rahmen seiner Musik noch einmal enorm erweitert hat. Auf seinem neuen Album lässt der Berliner Rapper klassische Hip-Hop-Strukturen daher bewusst im Hintergrund. Stattdessen setzt er auf eine bunte Mischung aus Soul, Rock und mit Spuren von Punk und Hardcore. Ein wenig Curtis Harding hier, ein wenig Obonja Jar dort und hier und da ein wenig Bob Violent, wäre meine Einschätzung des Ganzen. Blickt man auf seine Biografie, ist darin schon sehr viel Vielseitigkeit verwoben. Als Sohn eines US-amerikanischen Vaters und einer deutschen Mutter mit österreichischen Wurzeln wuchs er in Schweinfurt auf. Musikalisch geprägt von den Jazz- und Soul-Platten seines Vaters, dem frühen Trompetenunterricht, Hip-Hop und später auch den lokalen Punk- und Hardcore-Bands in seiner Szene. All diese Einflüsse verdichten sich auf seinem 5. Album Pink Guitars, Spaceships and Voodoo Dolls zu einem Sound, der irgendwo genau dort verortet ist. Irgendwo zwischen Rock, Soul, Funk, Hip-Hop, Rap und er sich nicht festlegen will, wo seine eigenen Genregrenzen zu ziehen sind. Das Album ist wie gesagt ein großer Schritt nach vorn und integriert Jazz, Soul, Rap in das, was er selbst Afro-Funk nennt. In der Pressemitteilung erklärt er, dass der Name für die Dekonstruktion schwarzer Stereotypen und die Förderung eines dekolonialisierten Selbstverständnisses steht. Es geht darum, Ausdrücke von Schwarzheit anzunehmen, die oft übersehen werden. Es ist ein tiefes, vielleicht sogar schon spirituelles Verhältnis von DIY, so der Künstler. Die Produktion ist von Danja Langer und Tim Sensbach. Sie ist roh und urban und doch auch schillernd genug, um größere Hörerkreise anzusprechen. Juju Rogers wandelt zwischen den Kulturen und zwischen den Sounds. Die Gaststimmen geben das Gefühl, dass Rogers ein Teamplayer ist, als Kollege im Geiste, um Genregrenzen niederzureißen. Das Album brennt, drängt und zerrt, nur um im nächsten Moment seine sehr fragile Seite offenzulegen. Auch inhaltlich bleibt Rogers auf Pink Guitars, Spaceship and Voodoo Dolls gewohnt scharfsinnig. Trotz des drollig anmutenden Titels arbeitet der Musiker hier mit ernstem, großen kulturellen und politischen Bezugssystemen. So fließen Afro, Futurismus, Black Atlantic Theory, Spiritualität und dekoloniale Forderung in die Songs ein. Rogers verhandelt Fragen von schwarzer Identität im globalen Westen, kritisiert westliche Machtverhältnisse. Dem setzt er eine Idee von Autonomie und künstlerischer Freiheit entgegen. Gleichzeitig ist das Album auch persönlich. Es geht um Wachstum, Selbstverständnis und den Versuch, sich nicht nur musikalisch aus vertrauten Mustern zu lösen. Wir hören heute Elohim und das ist die erste Single des Albums und der Song bietet verzerrten Gesang, einen funky Bass, Wawa-Gitarren und die Sängerin, Songwriterin und Dichterin Jamila Woods. Also, Elohim, und dazu wünsche ich viel Spaß, ihr Dennis Klostermann.

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1: Hallo Kinder, herzlich willkommen zu DJ Rot und Honigs Kinderdisco-Radio-Show. Schön, dass ihr wieder dabei seid. Heute geht es um Kindermusik zum Thema Ferien und Sommer. Wir starten gleich mit den Muckemachern und danach kommt 3 Berlin mit Der allerbeste Urlaub. Viel Spaß!

0: Ja, Freizeitpark ist auch eine tolle Idee für die Ferien. Jetzt geht es aber endlich an den Strand. Ihr hört Willi Astor mit dem Fischflossen-Flipflop.
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0: meine lieben Inselgenossen und Freunde der guten Laune, möchte ich auf der Bühne unseren Stargast begrüßen. Ein neuer Stern am Krabbenhimmel. Hier ist der Strandmuschelnuschler Otto Risotto.
1: Es wollten zwei kleine Krabben

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Tja, auch die schönste Urlaubszeit ist irgendwann leider zu Ende und auch meine Sendezeit ist um. Ich hoffe, es hat euch Spaß gemacht. Und wenn ihr mehr von mir hören oder sehen wollt, dann schaut doch im Internet unter www.kinderdisco-dj-rothonig.de. Zum Abschluss hören wir Der beste Sommer von Bibi und Tina und danach wieder die Muckemacher. Ich wünsche euch einen tollen Sommer!

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1: 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Hallo und willkommen zu Classic with Aaron hier heute am Sonntag, mitten im Juli. Schön, dass ihr auch heute wieder dabei seid. Und was soll ich euch sagen? Es sind Sommerferien, zumindest hier bei uns in Thüringen. Ich glaube, die Kollegen in Bayern, die müssen noch ein bisschen, ja, die Schulbank drücken. Doch ab dem 1. August haben auch die Bayern endlich Ferien. Und was macht man im Sommer, wenn Ferien ist? Natürlich, man fährt in den Urlaub. Und deshalb habe ich mir heute Musik herausgesucht, die ich sehr gerne höre, wenn es dann losgeht, also wenn es dann in den Urlaub geht, die so ein bisschen Aufbruchsstimmung symbolisiert. Ja, und wenn ihr wollt und ihr vielleicht gerade auf dem Weg seid in den Urlaub, im Auto, im Zug oder im Flugzeug und diese Sendung hört, ich denke mal, da kommt auch in euch noch die richtige Urlaubs- oder Aufbruchsstimmung auf. Und das Programm heute ist auch wieder mal wieder sehr vielfältig. Wir haben Filmmusiken, wir haben Wiener Klassik und noch so ein paar andere Entdeckungen. Unter anderem werden wir auch in für mich gänzlich neue Gefilde reisen, in denen ich bis jetzt noch gar nicht war. Doch zuerst legen wir los mit einer sehr coolen Filmmusik. Und zwar hören wir die Ouvertüre aus dem Film 40 Wagen westwärts, eine Komödie aus dem Jahre 1965. Komponist ist Elmer Bernstein, den man vor allem von den glorreichen Sieben kennt und anderen. Und ich finde, Elmer Bernstein hat so einen unverwechselbaren Stil. Er verwendet gerne Melodien, die immer gleich im Ohr bleiben. Und so ist es auch hier bei dem 40 Wagen westwärts Soundtrack. Und wir hören die Hallelujah Trail Ouvertüre. Und damit wünsche ich euch ganz viel Vergnügen. Kommt gut in die Sendung heute von Classic with Aaron, die ganz unter dem Zeichen Urlaubsaufbruchsstimmung steht.

Das war die Hallelujah Trail Ouvertüre aus dem Film 40 Wagen westwärts, komponiert von Elmar Bernstein, hier bei Classic with Aaron. Und heute geht es in der Sendung um Musik, die ein bisschen die Urlaubsaufbruchsstimmung symbolisiert und auch ein bisschen dafür sorgt, dass es während der Fahrt in den Urlaub nicht so langweilig wird. Ich denke, da haben wir mit Elmar Bernstein schon einen guten Anfang gemacht und in etwa so ähnlich machen wir es auch weiter, zumindest mit derselben positiven Energie. Dafür reisen wir jetzt ein bisschen in der Zeit vor, also beziehungsweise wir reisen zurück ins 19. Jahrhundert, in den Anfang des 19. Jahrhunderts, in die Wiener Klassik. Wir widmen uns nun Ludwig van Beethoven und seinen Violinsonaten. Die habe ich in letzter Zeit entdeckt und finde sie großartig, also zu hören. Und wir hören jetzt aus diesen tollen Werken die 9. Violinsonate. Das ist die Kreuzersonate, die er Rudolf Kreuzer gewidmet hat. Und es erklingt nun der energetische dritte Satz, gespielt von Christian Ferras. Übrigens eine Aufnahme aus dem Jahr 1959.

Ungarische Tänze geschrieben. Ein 22. war sogar schon in Arbeit, jedoch konnte Brahms diesen leider nicht mehr vollenden. Und an dieser Stelle kann ich auch noch eine kleine Geschichte erzählen. Ich habe vor einigen Wochen mir ein ganz schönes CD-Set gekauft. The Creators, Komponisten spielen ihre Werke an Klavier, heißt das. Und auf diesen CDs gibt es eine Aufnahme, wo Johannes Brahms seinen ersten ungarischen Tanz spielt. Diese Aufnahme stammt aus dem Jahr 1889 und wurde damals mit einem Edison-Wachszylinder aufgezeichnet. Und diese Aufnahmen auf diesen CDs sind in der Regel mit Klavierrollen erstellt worden und wurden wunderbar nach- und wieder aufbereitet. Aber diese Aufnahme von Brahms, das ist auch die älteste in diesem Set, die war, glaube ich, nicht mehr zu retten. Also man kann erahnen, dass Johannes Brahms da spielt, aber er musste sich halt sehr große Mühe geben und anstrengen, weil er musste ja in einem Zylinder sozusagen spielen und das war damals alles nicht so einfach. Damals gab es ja noch keine Mikrofone und sowas, aber trotzdem, also ich finde dieses CD-Set The Creators sehr toll und da spielen auch andere Komponisten, beispielsweise Edvard Grieg oder Rachmaninow, und die spielen alles selbst, also ihre Werke. Und ja, eine klare Empfehlung. Und wir werden natürlich hier in den Sendungen auch das eine oder andere daraus mal hören. Jetzt machen wir weiter mit ein paar spanischen Rhythmen. Und zwar, wir widmen uns den Komponisten Etienne Soler und dem Concerto Español für Klarinette und Orchester in B-Dur. Wir hören daraus den dritten Satz, gespielt vom Prager Kammerorchester. Und die Klarinette spielt Dieter Klöcker.

Und jetzt frage ich euch, habt ihr diesen Komponisten erkannt? Vielleicht nicht seinen Namen, aber unbewusst habt ihr es bestimmt gehört, also die Hörer, die seit dem Anfang dabei sind. Das war ein weiterer Soundtrack von Elmer Bernstein und wir hörten jetzt die Filmmusik aus dem Film Die Comancheros. Und da wird nochmal deutlich, was ich am Anfang gesagt habe. Elmer Bernstein hat einfach einen unverwechselbaren Kompositionsstil und er schuf Melodien, die auch nach dem Hören noch im Ohr bleiben. Zumindest geht es mir regelmäßig so. Und nun, ich hatte ja auch am Anfang gesagt, dass wir heute in gänzlich für mich noch unbekannte Gefilde reisen werden. Das machen wir jetzt und zwar widmen wir uns dem Komponisten Miguel Ángel Hurtado Delgado. Dieser Mann war ein peruanischer Lehrer und Komponist. Er lebte von 1922 bis 1951, also er wurde nicht mal 30 Jahre alt und er schuf im Jahre 1942 ein Tanzlied, das als die zweite Nationalhymne Peru gilt, das Lied Valesha. Und dieses Lied ist auf Grundlage eines traditionellen peruanischen Tanz angesiedelt und es beschreibt die unglückliche Liebe zu einer Frau, zu der Frau Valeriana, die in der Kurzform Valesha heißt. Ja, und warum erzähle ich euch das? Aus dem Grund, weil mir dieses Lied vor ein paar Monaten zufällig zugespielt wurde und ich hatte und habe immer noch einen solchen Ohrwurm von dieser tollen Melodie und von diesem Spirit, dass ich es euch eigentlich schon vor einigen Monaten mal gerne zu Gehör bringen wollte, aber sich keine Gelegenheit geboten hat. Aber jetzt hier in dieser Sendung, finde ich, ist die perfekte Gelegenheit dafür, um euch mit der Musik Perus ein bisschen vertrauter zu machen. Wir hören jetzt Valesha in einer Fassung für Klavier und Streichquartett, komponiert von Miguel Ángel Hurtado Delgado. Und ich empfinde das immer als so eine Art Zug, also wie ein fahrender Zug, der langsam losfährt und dann immer weiter Fahrt aufnimmt.

Wir hörten gerade eine wunderschöne Piano-Version des Liedes Boulevard of Broken Dreams. Im Original stammt es von der Band Green Day, im Jahr 2004 veröffentlicht und es wurde damals auch als Record of the Year ausgezeichnet. Ja, ein wirklich tolles Arrangement. Martin Ermann hat übrigens gespielt und er hat noch weitere Popsongs so schön vertont, beispielsweise Mad World, im Original von Tears for Fears, aber er hat sich mit der Fassung von Michael Andrews und Gary Jewell befasst und hat noch ein paar andere Lieder, also die kann ich sehr empfehlen. Und jetzt würde ich mal sagen, da ja diese Musik ein bisschen, ja, dunkel war, hellen wir uns ein bisschen auf oder kühlen wir uns ab in Form von zwei Stücken von Felix Mendes und Bartholdy. Wir hören den vierten und fünften Satz aus seiner Streichersinfonie Nummer 11 in F-Dur. Wenn ihr Classic with Aaron regelmäßig verfolgt, habt schon das eine oder andere Mal von ihr gehört. Beziehungsweise ich habe den zweiten Satz immer gerne daraus gespielt, das Schweizer Lied. Aber heute hören wir den schwungvollen vierten Satz und den noch beschwingteren fünften Satz aus dieser Sinfonie. Und dieses Mal spielen für uns die Heidelberger Symphoniker.

So schwungvoll geht sie zu Ende, die Sinfonie Nummer 11 in F-Dur, die Streichersinfonie von Felix Mendelssohn Bartholdy, ein tolles Stück. Und es spielten die Heidelberger Sinfoniker für uns. Doch tatsächlich geht nicht nur die 11. Streichersinfonie zu Ende, sondern auch unsere heutige Sendung von Classic with Aaron. Wir haben uns mit Musik beschäftigt, die ich ein bisschen mit der Urlaubsstimmung verbinde oder der Aufbruchsstimmung. Und wer weiß, vielleicht seid ihr auch gerade auf dem Weg in den Urlaub und hört mir zu. Wenn ja, dann grüße ich euch ganz herzlich hier aus dem Radio Lotte Studio. Und jetzt gehen wir noch mit einem richtigen Rausschmeißer aus der Sendung. Das ist auch wieder ein Geheimtipp, den ich vor 2 Jahren entdeckt habe. Und zwar der französische Pianist Claude Bolling und der Flötist Jean Perrampal. Diese beiden haben zusammen eine Suite für Flöte und Jazz-Piano-Trio komponiert. Und diese Suite, die hat Anklänge aus ganz verschiedenen Bereichen. Es gibt ein Stück, das heißt Baroque and Blue, also ein bisschen Barock kommt dadurch. Und ein Stück, das heißt Fugake, eine Fuge. Und jetzt zum Schluss hören wir das wunderbare Stück Javanais. Das ist im seltenen 5/4-Takt notiert. Das ist auch der Takt, in dem die Filmmusik zu Mission Impossible angesetzt ist. Ja, und ich finde das Musikstück richtig toll. Also ich finde allgemein diese Suite ganz schön. Und deshalb hören wir jetzt Javanaise aus der Suite für Flöte und Jazz-Piano-Trio von Claude Bolling und Jean Perrampal. Damit wünsche ich euch eine wunderbare nächste Woche. Verbringt einen guten Urlaub, falls ihr im Urlaub seid. Wir hören uns dann bei der nächsten Sendung von Classic with Aaron wieder. Würde mich sehr freuen. Und vom Mikrofon verabschiedet sich Aaron Christopher Hoffmann.

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Hallo Freundinnen und Freunde, hier ist er wieder, der Rost brennt. Meine kleine Sendung mit mir, Markus Heidensticker. Ich freue mich, wenn ihr dabei seid. Ich freue mich, wenn ihr aufgeregt mit euren Schwänzen, also im übertragenen Sinne, wedelt und euch freut auf 2 Stunden gute Unterhaltung. Fröhliche Musik und ich kann euch versprechen, heute gibt's Knaller. Besonders in der 2. Sendestunde, da kommt ein alter Bekannter zu uns, den wir schmerzlich vermisst haben. Aber mehr will ich nicht sagen. Aber es geht auch funky los. Heute hier mit Pico von einem Sampler mit Get On Down.

Ja, ich hoffe, dass ihr gut drauf seid und ja ein bisschen tanzt. Das war Get On Down von Pico. Das ist ein DJ-Produzent aus Australien. Dave Gerard, der kommt aus dem UK, also dem United Kingdom. Der hat sich hier Michael Jackson zur Brust genommen. I Am The One, also Jelly Bean, so steht es hier. Und das Ganze wird noch flotter. Oh, falsche Taste gedrückt. Jetzt wird's noch flotter.

Ja, yeah, das war schön flott. I am the one, Jelly Bean von Michael Jackson, hier in der Version oder im Remix von Dave Gerard. Jetzt kommt Daniel Brandt, über den erzähle ich euch gleich vielleicht noch ein bisschen was. Jetzt wird's allerdings etwas düsterer. Elektronika, Paradise OD, featuring Hatis Noir oder Artis Noir, wahrscheinlich ein französischer Name.

Daniel Brandt. Den kennt man, ich kannte ihn bisher nicht, vom Elektroakustik-Outfit Brandt Brauer und Frick. Ja, kannte ich bisher nicht, aber gut, das ist jetzt auch nicht so das Musikgenre, in dem ich mich so mega auskenne. Mir gefällt es aber trotzdem ganz gut. Daniel Brandt kommt aus Deutschland, sein Name lässt das schon erahnen. Er ist irgendwie so ein bisschen deprimiert gewesen. Er war irgendwie in London, hatte da irgendwie düstere Gedanken und dachte, die Welt ist echt im Arsch. Wir reiten auf den Abgrund zu, aber wenn schon, denn schon, dann soll die Musik wenigstens gut sein. Und deswegen war das jetzt hier ein Titel von seinem dritten Soloalbum Without Us. Wie gesagt, der Titel Paradise OD featuring Hatice Noir. Ich nehme an, so spricht sich das aus. Nicht ganz so fröhlich, aber doch auf eine Art groovy. Aber es bleibt jetzt so richtig groovy mit GSD und WBBL. WBBL, den kennen wir, der kommt aus Bristol oder Brighton. Auf jeden Fall aus UK und hier sind sie zusammen mit Surfing in a Dream.

Take It Easy featuring Sparrow. Das war Chris White von seiner Chris White Experience. Chris White war der Bassist von den Zombies in den 60er Jahren. Und das Ganze war jetzt hier so ein bisschen, ja, Easy Pop oder so könnte man das vielleicht nennen. Das bringt uns richtig in die Schlagerecke hier. Wir gehen in die 60er Jahre. 1968 erschienen mehrere Singles, nein, Entschuldigung, 1967 ging das schon los. Da erschienen Singles von einem Künstler, der nannte sich John Lee. Das klingt verdammt englisch oder amerikanisch, aber der Mann kam aus dem Münsterland, aus meiner Heimat. Aus Coesfeld soll John Lee stammen, so heißt es zumindest, so konnte man das recherchieren. Sein wahrer Name ist Arno Offergeld. Ah, das klingt schon eher nach dem Münsterland bzw. nach Deutschland. Und ja, er war ein junger Sänger, der 1967 seine erste Single herausgebracht hat. Und warum erzähle ich das alles? Ich habe das schon mal erzählt, so ein bisschen. Meine ältere Schwester hatte ein paar Singles im Besitz und die habe ich als kleiner Junge immer gehört. Unter anderem eine Single von John Lee. Damals war er für mich John Lee und nicht Arno Offergeld, denn ich wusste ja nichts über diesen Künstler. Und seine Single All Right, All Right und She, She Girl, die habe ich immer gehört als Kind und fand sie einfach großartig. All right, all right, das habe ich euch schon vorgestellt in meiner Sendung. Heute schwelge ich weiter in Kindheitserinnerungen, wenn ich euch die B-Seite vorstelle. She, She Girl hat mich damals auch sehr beeindruckt und bringt auch ein bisschen Abkühlung im Sommer hier für uns. She, She Girl von John

0: Ja, okay, denkt von mir, was ihr wollt. Was ist jetzt in ihn gefahren? Was ist das denn für furchtbare Musik, für kitschiger Schlager? Für mich ist es Kindheit und ich hab's geliebt als Kind. Diese, ja, ich gebe es ja zu, vielleicht ein bisschen albernen, primitiven Schlager, kitschigen Schlager, cheesy. Ah, ich find's einfach herrlich. John Lee mit She She Girl von 1968. Ja, habe ich dann neulich doch im Internet entdeckt, diesen Song. Ich habe ihn, wie gesagt, schon ganz Ewigkeiten als Single seit meiner Kindheit, seit ich ganz klein bin, bin ich mit diesem Song aufgewachsen. Und ich habe ihn, wie gesagt, im Internet gefunden. Im Internet findet man so viele herrliche Sachen. Und ja, zum Beispiel bin ich auch bei meiner Recherche auf einen anderen Novelty-Song gestoßen von 1967 von Brenton Wood. Und den möchte ich euch jetzt gerne spielen. The Ogum Bogum Song.
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Ja, lustiger Song, The Ogum Bogum Song, kultig. Habe ich gerade gesagt, der ist von 1964, der ist von 1967. Ich bin in der Zeile verrutscht, denn der nächste Song, der jetzt kommt, der ist von 1964. This Diamond Ring von Sammy Ambrose. Oder wird es Sammy Ambrosi sogar gesprochen? Ja, vielleicht in Amerika.

Hung Up on Your Love. Das waren The Moncler's, über die ich euch sonst nicht viel sagen kann. Aber wir sind hier bei ein bisschen Northern Soul angekommen. Und das Besondere an Northern Soul ist ja, dass es ganz viele unbekannte Bands oft sind, die dieses Genre ausmachen. Und irgendwelche Sammler haben eben diese seltenen Singles irgendwie zusammengetragen, seltenen, aber großartigen Singles. Das ist eben das Besondere am Northern Soul, dass da eben so viele Künstler und Interpreten auftreten, die eher unbekannt sind. Aber nicht nur, es gibt auch bekanntere. Also Northern Soul ist ja ein total offenes Genre im Prinzip. Alles mögliche, R&B, Funk und Soul werden da vereint. Hauptsache tanzbar. Und ich freue mich ja immer wieder, habe ich schon öfter gesagt, dass es jetzt in Großbritannien wieder sehr, sehr im Kommen ist, Northern Soul. Das ist eine sehr, sehr schöne Nachricht, finde ich. Denn Northern Soul ist einfach gute Laune Musik und irgendwie, da darf jeder mitmachen. Und man muss auch diese speziellen Northern Soul Schritte gar nicht können. Aber ich würde wirklich gerne mal hingehen zu so einer Veranstaltung. Denn ich glaube, da ist echt wirklich einfach gute Stimmung. Und da geht es wirklich nur um Spaß haben und um Tanzen und irgendwie, ja. Also ich wäre gerne mal dabei. Vielleicht gibt es ja in Deutschland demnächst mal irgendwelche Veranstaltungen in dieser Art oder hier auch in meiner Nähe in Thüringen. Mal schauen, da gehe ich vielleicht dann mal hin. Noch ein bisschen mehr Northern Soul kommt mit Pippi Arnold. Everything's gonna be alright. Ach, das ist doch auch eine herrliche Botschaft.

Nach diesem kleinen Ausflug in die 60er gehen wir jetzt wieder ins Hier und Jetzt. Beziehungsweise von 2022 ist der nächste Titel und mit dem nehmen wir Abschied von dem Album With Love, The James Hunter Six. Da steckt der Bandname schon im Albumtitel, The James Hunter Six. James Hunter Six. Die haben uns schon mit einiger Musik versorgt. Wer weiß, vielleicht kommt da ja bald wieder was Neues. Aber jetzt ist erstmal Schluss mit The James Hunter Six. Und das wird beendet mit dem Titel Lover of Love. Na, das ist doch ein schönes Ende.

Maya Fadiva war das. Der Song, der hätte durchaus auch in der zweiten Sendestunde abgespielt werden können. Hatte ja richtig Reggae-Parts hier. Warrior war das. Von ihrem aktuellen Album Edge of Eden. Maya Fadiva ist eine deutsche Sängerin, beziehungsweise in Deutschland ansässige Sängerin. Und die hat eine großartige Stimme, wie ich finde. Erinnert oft auch ein bisschen an Amy Winehouse von ihrem Timbre. Ich freue mich, ihr Album vorstellen zu können. Abschied nehmen heißt es jetzt wieder. Joel Culpepper. Das ist ein Künstler, der kommt aus London und ist auch so ein R&B-Künstler. Sein Album Sergeant Culpepper ist bewusst eine Anlehnung an die Beatles, denn er hat da auch ein bisschen seine musikalischen Wurzeln oder seine Vorbilder gefunden. Hören wir uns heute also den letzten Song an vom Album Sergeant Culpepper. Der heißt Black Boy. Hier ist Joel Culpepper.

Joy and Hope, das sind doch alles positive Botschaften hier. Auch die nächste Band möchte positive Botschaften verbreiten. 26 Leute machen da mit in diesem Ensemble. Das nennt sich Black Lives und ist ein multinationales Ensemble mit Leuten aus USA, Afrika, Karibik und Europa. Das, die werden da alle unter der Leitung von US-Bassisten Reggie Washington und seiner Frau Stephanie Calombert aus Brüssel zusammengehalten. Und ja, ihr Album People of Earth, das stelle ich euch ausgiebig vor. Und mit dem beschließen wir die erste Sendestunde hier mit dem Song Better Days.

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2: Ja, mit positiven Botschaften gehen wir in die zweite Sendestunde. Herrlich, das gefällt mir sehr gut. Black Lives waren das gerade. Und jetzt kommt die Coverversion der Woche. Das ist ja wohl ganz klar. So gehört sich das zu Beginn der zweiten Sendestunde. Und da habe ich wirklich wieder eine sehr, sehr schöne heute am Start. Ich spiele sie jetzt erstmal ab und mache nicht viele Worte. Und nachher werten wir das Ganze gemeinsam im Stuhlkreis aus, liebe Freundinnen und Freunde. Hier ist sie, die Coverversion

0: Die Coverversion der Woche war das natürlich. Ihr habt's alle erkannt. Das war natürlich der Song, der berühmte Hit von Peter Gabriel Sledgehammer aus dem Jahre 1986. Da wurde das auf dem Album So, glaube ich, ne, veröffentlicht und war ein Riesenhit für ihn. Ich lese hier Trivia, dass die Band eigentlich schon ihre Koffer zusammengepackt hatte. Das Album war aufgenommen und dann hieß es, nee, komm, lass uns noch einen Song aufnehmen. Und der Drummer hat das Ganze in einem Take eingespielt. Aber gut, das haben wir ja jetzt hier nicht gehört, denn das war eine Coverversion. Eine Coverversion von The Dynamics. The Dynamics, das ist eine Band aus Lyon, Frankreich also. Und die haben ein großartiges Album Dragonfly 2024 rausgebracht. Dort findet sich diese sehr, sehr gelungene, wie ich finde, Coverversion von Sledgehammer, Peter Gabriels Riesenhit. Und auch das ein großer Hit hier für mich zumindest von The Dynamics. Ich habe ja angekündigt, ganz am Anfang der Sendung, dass es heute einen Knaller nach dem anderen gibt. Und jetzt kommt was ganz, ganz Tolles. Und der Künstler, der jetzt gleich kommt, der hat selber hier ein paar Worte für euch.
1: 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Viel Spaß beim Zuhören.
0: Ja, und ich habe mir nicht nur irgendein Stückchen rausgesucht. Ich habe sie in Händen. Sie ist noch warm, sie dampft noch. Seine neue Single, mit der er jetzt gerade sein 30-jähriges Bestehen, nicht sein 30-jähriges Bestehen, sondern sein Album wird 30, Dundymite, sein Debütalbum als Dr. Ringling, damals noch mit den Senior Allstars. Und er ist natürlich jetzt unterwegs auf Tour und er hat eine ganz aktuelle Oldschool-Ska-Single raus, die heißt Here Comes Daddy. Sehr passend und eine großartige Nummer. Ihr wollt sie bestimmt jetzt hören und hier ist sie für euch. Viel Spaß mit Dr. Ringling!

Ja, da ist er, der Vater, der Ska-Vater, Dr. Ringling natürlich, auch schon ein Veteran und lange, lange im Geschäft. Wie gesagt, er feiert sein 30-jähriges mit dem Album Dynamite. Das war sein Solo-Debüt als Dr. Ringling. Also Solo-Debüt ist nicht ganz richtig, denn er war ja damals noch Dr. Ringling and the Senior All-Stars. Also er geht auch teilweise mit ehemaligen Mitgliedern auf Tour von der Band von den Senior All-Stars. Und da lassen wir uns mal überraschen. Leider gibt es im Moment noch keine Termine in Ostdeutschland. Aber das ändert sich ja vielleicht noch. Das Jahr ist ja noch jung. So, jetzt geht's weiter mit Beiträgen von den Specialized-Samplern. Einmal werden auf Specialized Nummer 12 Punk-Pioneers gefeiert. Und da kommt jetzt eine mysteriöse Band, die heißt The Question Marks. Über die konnte ich jetzt nichts finden. Natürlich ergeben sich da andere Bands. Es gibt bekannte Bands, die hießen Question Marks. Aber diese Band ist eine junge Punk-Band, wie ich lese im Info. Aber es steht nicht dabei, wo die herkommen. Wir hören uns auf jeden Fall trotzdem ihre Coverversion an von London Calling, wenn das nicht Punk-Pioneer-Song ist, ne?

London Calling von einer Band, die sich The Question Marks nennt, über die ich euch leider dann nichts sagen kann. Denn gibt es kaum Informationen über diese Band. Wahrscheinlich, weil sie noch so jung sind, ich weiß es nicht. Specialized Nummer 13 beschäftigt sich mit den 80s, Skunk Up the 80s. Und jetzt hören wir eine Band aus Australien, Fiesta Fiasco. Die covern hier I Got You.

aus Australien. Und ich musste selber erstmal nachschauen. I Got You, wenn man da an die 80er denkt, dann denkt man natürlich an Chrissy Hynde und UB40 mit dem alten Song, ne, von Sonny und Cher, I Got You, Babe. Nein, I Got You ist ein Song der neuseeländischen Rockband Split Enz von 1980. Also auch ja, fast schon Punk-Pioniere, kann man sagen. Und ich kannte den vorher auch gar nicht. Deswegen musste ich das noch mal kurz hier nachschauen. So, die nächste Band feiert auch ihr 30-jähriges Bestehen. Sie haben zwischendurch 6 Jahre Pause gemacht, aber jetzt sind sie wieder zusammen. Ihr Name ist John Browns Buddy. Sie sind eine US-amerikanische Reggae-Band. Und eben ihre Comeback-Single und auch ihre 30 Jahre Bestehen Fire Single, oder wie soll man das sagen? Die nennt sich Hard Fight. Hier sind John Browns Buddy.

Hard Fight. John Browns Buddy. Die Ancient Astronauts, die sind ein Produzentenduo aus Deutschland, aber die sind jetzt für ihr aktuelles Album und für ihr letztes Album Cypher Kabaka nach Uganda gegangen und haben sich dort mit Musikern zusammengetan. Mbituseko featuring DLX Magesi hören wir jetzt hier vom Album Cypher Kabaka.

The Ancient Astronauts. Jetzt gehen wir nach Frankreich, beziehungsweise Mystical Fire aus Frankreich hat sich zusammengetan mit dem amerikanischen Sänger Nick Sefakis für die nächste Single hier, Blazing.

Blazing Mystical Fire und wie heißt er? Nick Sedakis? Sefakis? Oh, ich habe sie gerade so klein, ich kann es nicht lesen, Entschuldigung. Jetzt hören wir wunderbaren Dub Reggae von Sundub, Love and Humanity.

Das waren The Bakesies, Can't Stop, Won't Stop, hieß dieser Song von ihrem aktuellen Album If At First You Don't Succeed. Diese unglaublich produktive Band, die beschert uns ja ständig neue Songs in letzter Zeit und neue Alben. Das ist sehr, sehr schön und ich spiele es gerne. Jetzt kommt The Nö versus No Life Lost mit einem weiteren Titel von ihrem Album Melodien für Momente. George Best. Punk Ska.

0: Von Ampeln und Schildern. Vibration Syndicate vom Album Skalarm aus dem Jahre 2009.
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Da war mir doch der Regler schon ein bisschen verrutscht und es wurde leiser. Entschuldigung. Ich verabschiede mich. Die Sendung ist vorbei. Das ging ja wieder flott. Einen habe ich noch. Echo of Confidence. Das ist ein Dub Reggae von Philipp Greta. Und damit verabschiede ich mich. Ich wünsche euch eine wunderschöne Woche. Bleibt gesund und zahlungsfähig, bitte. Und seid auch vor allem lieb zueinander, denn die Welt ist schon böse genug. Hört gute Musik, habt nette Gespräche und grüßt Fremde auf der Straße. Das hilft. Macht's gut, bis dann. Tschüss.

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2: Einen wunderschönen guten Abend und herzlich willkommen zu einer neuen Folge von Nachgedacht, die Kultursprechstunde, liebe Zuhörerinnen und Zuhörer. Und zwar über das, was im Halben steckt. Und wie sich das gehört, bin ich heute in halber Besetzung im Studio. Das heißt, eigentlich halbiert sich gar nicht so sehr die Anzahl der Köpfe, die nachdenken, die verdoppelt, dreifach und vervierfacht sich eigentlich. Denn ich habe mir überlegt, mal zurückzuschauen auf die vergangenen Monate. Denn an dieser Stelle kann man doch zu Rate ziehen, was in den vergangenen Sendungen so Interessantes gedacht wurde. Und zwar nicht nur einfach so gedacht, sondern auch zum Thema des Halben anwendbar ist. Denn wie es so ist, wenn man sich einmal genauer Gedanken über das Halbe macht, dann kommt man ganz schnell auf das ein oder andere, was im Zusammenhang mit ihm steht. So taucht das Halbe in der Mathematik auf und verweist dort in der Regel auf einen von zwei gleich großen Teilen, die, wenn man sie philosophisch betrachtet, im Kontrast zueinander stehen oder in trauter Gleichheit miteinander existieren können. Das Halbe verweist auf ein trennendes Moment, ein Zerschneiden, auch etymologisch, oder schlichtweg ein Teilen und impliziert durch die Mitte, die man treffen muss, um zu halbieren, das ist ja auch sozusagen die Idee, ne, zwei gleich große Hälften, einen Aspekt von Gleichheit und Gerechtigkeit. Da das Halbe auf ein Ganzes im Hintergrund verweist, kann es auch als Ausdruck von Unvollständigkeit, als Begrenztheit, die geweitet werden will, gelesen werden und auch empfunden werden. Letzteres findet sich in der Philosophie als ein Grundaspekt des Menschseins beschrieben, wie Dr. Francesco Ferrari von der Universität in Jena, der hin und wieder schon in den vergangenen Sendungen mein Gast war, zu berichten weiß.
3: Ich habe das Gefühl, tatsächlich, es ist eine Grunddimension des Lebens, diese Sehnsucht nach der Unendlichen, nach der Breite, ja, so diese Breite von Horizonten, die wir kaum fassen können, so diese, es ist tatsächlich verbunden mit dieser Räumlichkeit von unserer Wahrnehmung, ja, so, und, auch mit der Tatsache, dass wir haben den Wunsch, nicht nur in einem gewissen Ort zu sein. Wenn wir nur in einem gewissen Ort sind, wir fühlen uns oft auch irgendwie gefesselt in diesem Ort. Also so, ob unsere tiefe Berufung ist, ein bisschen überall zu sein, eine gewisse Ubiquität. Und stattdessen diese hier. So einerseits hier und jetzt zu sein ist für viele weise Menschen die das Schlüssel der Glück, aber andererseits nur hier und nur jetzt zu sein, es ist allzu wenig. Ja, man, ja. Es gibt, ich glaube, in uns eine Strebung nach der Unendlichkeit in Raum und Zeit. Ja, dass wir wollen diese begrenzte Situation überwinden.
2: Das ist wie so ein Streben nach der Vervollkommnung. Du hast das ja schon so erwähnt, so eine Perfektionsidee. Es geht immer noch mehr und besser. Und in dem Zusammenhang ist das auch eine Abkehr von dem vielleicht ansonsten bestehenden Gefühl, dass man mangelhaft sei im Sinne von fehlerhaft. Ich meine das jetzt gar nicht so negativ, sondern eher die Tatsache, dass wir doch alle, und das klingt auch wieder so negativ, ist auch interessant, dass das dann immer gleich so negativ klingt, aber unzulänglich sind. Also uns fehlt eigentlich allen etwas, aber gar nicht im Sinne von, wir wären dann gar nicht glücklich, sondern es funktioniert ja das Leben auch so und man kann ja auch zufrieden sein mit dem, was man hat. Aber Sehnsucht meint nochmal so eine Ebene drüber, dieses was wäre wenn und dieser Konjunktiv, dieses Gefühl des Konjunktivs, könnte man vielleicht sagen.
3: Ja, unbedingt. Das Leben besteht nicht nur aus der Indikativ, besteht auch nicht nur
2: genau
3: aus Sachen, die auf den Hand sind, sondern tatsächlich, es gibt auch diese Gefühl der Möglichkeit, diese Sinn der Möglichkeit. Zum Beispiel, ich schätze sehr dieser Roman von Robert Musil, Der Mann ohne Eigenschaften. Und dort ist dieser Paragraph in die erste Seite über den Sinn der Möglichkeit. Und dort steht auch geschrieben, dass man muss eigentlich das Unmögliches wagen, ständig. Und diese Möglichkeit wagen ist eine konstitutive Dimension von uns. Genauso wie diese Mangelhaft, diese Fehlbarkeit, die sind eigentlich Parameter, die haben auch große Folgen in der Anthropologie, in der Konzeption des Menschen. Ja, also im Moment, dass man denkt, dass der Mensch als solche ist eine unvollendete Wesen. Ja. Es bedeutet dann aber auch, dass es ist etwas, die sich immer verdende ist, dass es sich immer verbessern kann. Ja, es ist, Nietzsche sagte zum Beispiel, nicht so weit weg von hier, in Weimar, dass tatsächlich, was unterscheidet der Mensch von anderen Tieren, und auch deine vorherige Frage zu beantworten, ist tatsächlich, dass der Mensch der unvollendete Tier ist. Eigentlich in einer Welt, wo alles schon entschieden wäre, in einer nicht nur indikativen, sondern sogar imperativen Welt, dann die Sehnsucht hätte keine Rolle.
2: Ja, das stimmt. Also die Welt der Triebe und die Welt der Instinkte und Reaktionen, der unmittelbaren Reaktion, die fragt ja nicht danach, was könnte denn noch so sein? Ja, das kann ich ja nur in dem Moment tun. Da fällt mir gerade ein Zitat von Blumenberg ein, der mal sagte, dass im Zögern wohl der Ursprung der menschlichen Kultur läge. Mhm. Oder der Kultur überhaupt, ne? Also als sozusagen Handlungsfeld des Menschen. Und das passt so ganz gut zusammen, weil die Tatsache, dass wir uns vor Augen führen können, was da gerade passiert, also eine Reflexion, ein Abstand zu dem unmittelbar Bestehenden und Vorhandenen zu herzustellen, erzeugt eigentlich erst die Wahrnehmung dessen, was passiert, also sich bewusst zu machen, ein Bewusstsein zu gewinnen für das Leben, ja? Und ich glaube, das ist eben diese menschliche Dimension. Und sobald wir das Bewusstsein hinzuziehen, sobald wir sagen, ach, guck mal, das ist jetzt so und das ist jetzt so und das macht jetzt das, und dann die Fantasie hinzuziehen, ja, merkt man, dass eigentlich Leben immer sowas wie ein herausgeschälter Singular ist aus einer Unmenge von Möglichkeiten.
3: Unbedingt. So die Wirklichkeit, die wir hier und jetzt erleben, ist nur ein möglicher Fall genau so. Das heißt, es gibt immer mehr Potenzial, als was wir hier und jetzt erleben. So. Und was wir Wirklichkeit nennen, ist nur eine glückliche Fall sozusagen von unendlichen Möglichkeiten. Die hat sich verkörpert, hat sich verwirklicht, aber für eine einzelne Möglichkeit, die sich verwirklicht hat, wie viele sind die Möglichkeiten, die dann unverwirklicht bleiben.
2: Ja, und nach diesen unverwirklichten Möglichkeiten, da wendet sich das Herz hin und wieder. Wenn man das Gefühl hat, könnte es nicht doch in der unverwirklichten Variante am Ende viel angenehmer sein. Das aus dem Halben, und hier passt die platonische Kugelmensch-Metapher wunderbar, entzündete Streben nach Ganzheit erwächst also aus einem Grundmoment der Spekulation, der Unwissenheit bei gleichzeitiger, man könnte sagen, Etablierung einer Erwartung. Durch die gesellschaftlichen Vorgaben von außen und eigene Idealisierungen sowie Fantasien im Inneren finden wir uns also in unseren Vervollständigungsorientierungen und Bestrebungen immer wieder mit dem Unerwarteten und der Abweichung konfrontiert. Das ist das Prinzip des Lebens, ne? Leben als Abweichung. Und nennen das aber in der Regel Fehler. Oder fehlerhaft. Was uns das Mangelhafte an der Unvollständigkeit, die im noch nicht Ganzen liegt, spürbar werden lässt. Mit dem systemischen Berater Dominik Frisch habe ich versucht, das Fehlerhafte einmal von seinem Negativ-Image zu rehabilitieren. Ich bin ja der Meinung, dass so ein Fehler die allerbeste Gelegenheit ist, um eine Lernerfahrung zu machen. Ich sehe, also an sich, wenn man sich den Fehler mal genauer anguckt, ist doch der Fehler eigentlich nur eine Abweichung von einer Erwartung. Mhm. Nicht mehr und nicht weniger. Das ist eigentlich ganz nüchtern betrachtet nur die Abweichung von einer Erwartung. Und es ist viel wahrscheinlicher, dass wir von Erwartungen abweichen, weil die Bandbreite an Möglichem jenseits einer konkreten Erwartung ist immer viel größer als die konkrete Erwartung.
4: Aber Fehler fühlen sich doch total schlecht an.
2: Ja, warum eigentlich, Dominik?
4: Ja,
2: Das ist doch eine interessante Frage, weil es könnte doch der Moment sein, in dem man merkt, die Abweichung eröffnet mir jetzt einen Raum, wie es auch sein kann. Mhm. Und damit kann ich ja weitermachen.
4: Mhm. Ich würde gerne noch mal wissen, an welche Erwartungen hast du denn gedacht? Enttäuschen wir unsere eigene Erwartung oder die Erwartung der anderen in dem Moment, wo wir Fehler machen?
2: Na, ich denke mal sowohl als auch. Also es kommt jetzt auf den konkreten Fall an, auf den konkreten Fehler. Aber gesellschaftlich werden wir ja mit unwahrscheinlich vielen Erwartungshaltungen versorgt, sage ich mal ganz neutral. Ja? Mhm. Das ist auch Teil von Erziehungsprozessen, Teil von Sozialisation. Mhm. Und es ist auch Teil eines Eingewöhntseins in ein kulturelles Gefüge. Also wenn ich ungefähr weiß, wie die Gepflogenheiten sind, dann werde ich mich darin relativ entspannt bewegen können, werde nicht anecken, werde keine Probleme haben. Und ich glaube, dieser Link zum Problem, der ist ganz eng mit dem Fehler verknüpft. Wenn ich es jetzt anders mache als Mann, ne, dieser Mannbegriff, als Mann das erwartet, dann gucken die mich schräg an, dann werde ich ausgegrenzt, dann bin ich eben nicht mehr sozial kompatibel mitunter. Oder dann muss ich befürchten, dass ich eben nicht integriert bin in diesem Zusammenhang. Und ich glaube, dass der Mensch wenig so sehr fürchtet wie soziale Ausgrenzung.
4: Also ich glaube, als ich schwimmen gelernt habe, bin ich erstmal auf den Grund des Pools abgesunken und mein Vater sprang rein und holte mich raus. Ich saß dort unten und schaute hoch und sah ihn. Und ich glaube, somit beim Schwimmen lernen habe ich viel Wasser geschluckt. An welcher Stelle glaubst du denn, beginnen wir zu lernen, dass Fehler schlecht sind? Also wo beginnt denn die Problematisierung von Fehlern?
2: Na, die Frage ist ja, wie hat man, ich weiß nicht, ob ich das Beispiel jetzt unbedingt aufgreifen möchte oder muss, aber tun wir das einfach mal. Also wie ist dein Vater mit dir umgegangen und damit, dass du so dich verhalten hast und reagiert hast, es war ja auch in deinem besten Können in dem Moment. Du hast ja vorhin gesagt, wir handeln eigentlich alle aus unserem besten Wissen heraus. Mhm. In den Momenten, in denen wir Dinge tun, ist genau die Entscheidung, die wir treffen, die, für die wir uns entschieden haben. Also aus der ganzen Möglichkeitsbreite. Mhm. Und wenn das jetzt aber in den Augen anderer und dann eben auch vielleicht im Wissen darum, in unseren Augen in der Folge die falsche Entscheidung war, weil wir merken, die anderen gucken ganz komisch oder die anderen schimpfen mit uns. Das ist ja dann auch oft so eine Reaktion, das ist ja auch dann irgendwie Wut oder Ärger. Mhm. Und wir verhalten uns jetzt gerade irgendwie so, dass es die anderen stört oder dass wir das Gefühl haben, wir sind ja vielleicht dumm. Also auch dieser Begriff von Dummheit, der dann ins Spiel kommt, der bedeutet ja auch, dass wir vielleicht uns vorgeworfen, also so ohne, dass es auch direkt gesagt wird, uns vorgeworfen wird, na, hättest du mal genauer drüber nachgedacht oder stell dich doch mal nicht so dumm an und bemühe dich doch mal richtig. Also hast dich nicht richtig angestrengt, nicht richtig hineingegeben in diese, also die Hingabe an das, was da gerade zu tun ist. Und ich glaube, das kränkt ja irgendwie innerlich. Also du tust nach bestem Wissen und Gewissen das, was du gerade kannst und dann sagt jemand, jetzt hast du dich aber gar nicht richtig bemüht. Und ich so, ah, doch, hab ich. Und ich kann es anscheinend nicht besser. Und dann beginnt man sowas wie Minderwertigkeitskomplexe auszubilden. Dann bin ich eben nicht gut genug. Also wenn es für die anderen nicht gut genug ist, bin ich es vielleicht auch gar nicht. So. Und ich glaube, das ist ein Grundproblem. Und ich glaube, diese Idee von nicht gut genug sein, die haftet dem, was wir mit Fehlern assoziieren, an und deshalb meiden wir die lieber. Mhm. Dabei sind die total spannend.
4: Ja, und ich habe das Gefühl, wenn ich darüber nachdenke, dann bin ich so kurz vor, ich verstehe es gar nicht, Verschwörungstheorie, an wann, welchem Punkt wurde denn aus meinem Leben voll von Lernen durch Fehlern ein Vermeidungsprogramm? Ich erinnerte mich irgendwie, dass ich im Studium darüber nachdachte, warum ich Angst habe, Fragen zu stellen und merkte, dass ich mir irgendwo entlang der Schulzeit angewöhnt hatte, dass Fragen auf Dummheit referieren, wie du es gerade gesagt hast. Also wer fragt, weiß es nicht.
2: Also, dabei ist es ja eigentlich Ausdruck von Interesse. Ne?
4: Ja, und es hat mich unglaublich viel Mühe und Kraft gekostet und Jahre, würde ich sagen, also das ging gar nicht schnell, sondern es Jahre, an den Punkt zu kommen, zu sagen, ich tue wieder das, was spannend ist, aber auch Spannung auslöst und stelle mehr Fragen und halte die Ruhe danach aus. Mhm. Und es ist unglaublich kraftvoll. Und in dem Moment, wo wir uns nicht mehr dumm fühlen beim Fragen stellen, also in dem Moment, wo wir nicht mehr bei unseren eigenen Annahmen bleiben und sagen, ich weiß das alles schon, ich frage lieber nicht oder die Frage könnte unangenehm sein, ich weiß ja eh und so weiter. Also dann sind wir ja wieder, das hatten wir vorhin schon, nicht mehr bei uns, sondern beim anderen.
2: Genau.
4: Also ich mir doch egal, welche Annahmen ich habe, ich frage einfach mal. Und dann wird die Frage zu was ganz Kraftvollem. weil sie Menschen in eine Bewegung versetzt.
2: Ja. Ne?
4: Die müssen mal drüber nachdenken.
2: Ja. Und das merken wir auch bei den Begriffen wie zum Beispiel Amateur, ne? Also die Anfänger. Wer will denn schon Anfänger sein? Ja?
4: Ja.
2: Also heutzutage, ich bin noch Anfänger, das ist schon so ein bisschen fast peinlich. Ne? Ja. So richtig kann ich es ja noch nicht. Ja? Ja. Wie spannend, Anfänger sein. Man ist gerade noch im Entdeckermodus. Ne? Das ist alles noch nicht so bekannt und noch nicht so normal. Und der Amateur oder der Dilettant, so wortwörtlich genommen, sind total mit positiven Facetten ausgestattete Menschen, nämlich der Amateur liebt, was er tut.
4: Yes,
2: ne? Also der Liebende, der das mag, womit er sich beschäftigt. Der Dilettant, der im Grunde genommen eigentlich sowas wie auch Genuss und Freude bei dem hat, was er macht. Und das ist eigentlich was total Leidenschaftliches. Und das ist so auch sehr beim Kindlichen. Also diese Leidenschaft, diese Inbrunst, diese Ausdauer und diese unerschütterliche Neugier-Dimension im Dilettantismus.
4: Ich habe Latein gelernt und ich hätte jetzt, hättest du mich gefragt, gesagt, na, Dilettant heißt auf jeden Fall irgendwas, was in die Richtung von Versagen geht, ne? Da sind wir ja weit von weg, oder ich? Ja. Der Dilettant, der das genießt, der lustvoll erfährt.
2: Das Genießen und lustvolle Erfahren, so wie es Dominik Frisch eben beschrieben hat, bringt uns zu einer weiteren Bedeutungsdimension, die im Halben steckt. Denn neben dem Streben nach Vervollkommnung, also einer Überwindung der Halbheit, kann auch gerade im Unvollständigen der Reiz des Unperfekten liegen. Das amateurhaft Handgemachte, das seine Entstehensspuren offen zur Schau stellt, gewinnt neben dem makellosen Werk in der Entfassung die Aura des Lebendigen, sprich das noch nicht Abgeschlossene, das Halbfertige, die Rohfassungen von Musik, Gegenständlichkeiten oder Alltagsabläufen überzeugen uns Menschen gerade, weil sie uns, wie der Architekt und ehemalige Radio-Lotte-Sendungsmacher Stefan Hasselmann beschreibt, mit dem Charme der Prozesshaftigkeit in ihren eigenen Bann ziehen.
5: Als die großen Jazzalben der 50er, 60er Jahre dann irgendwann in den 80er, 90ern alle digital remastered und wieder aufgelegt wurden, da stellte man dann fest, dass auf so eine CD 70 Minuten passen und die Schallplatten der 50er, 60er Jahre dann eben bei 45 Minuten auch schnell zu Ende waren. Und um diese CD-Länge so ein bisschen aufzufüllen, hat man nämlich genau das gemacht. Man hat dann die Outtakes mit draufgebracht. Das sind dann irgendwie die 5 Titel, die auf dem Originalalbum drauf waren. Und dahinter gibt's dann noch die sogenannten Alternate Takes, wo dann nämlich die missglückten Aufnahmen drauf sind. Und da sieht man dann, hört man dann eben auch mal einen Miles Davis sich verspielen und einen Charlie Parker mitten im Stück abbrechen und sagen, wir fangen noch mal bei Takt 17 an. Mhm. Und das hat einen großen Reiz. Also wenn es nicht einfach nur noch mal eine neue Aufnahme ist, was auch gemacht wurde. Aber es gibt eben gerade von diesen Größen des Jazz dann eben auch diese abgebrochenen Aufnahmen oder wo der Musiker falsch einsteigt und die dann nochmal anfangen. Und das finde ich sehr spannend, weil das ist dann wirklich dieser Prozess, wie man sieht, wie es dahin gekommen ist. Oder dass man manchmal auch die Making-ofs, das ist ja auch so eine Erscheinung, das Making-of zum Film oder zum Album, das ist ja genauso. Und offenbar gibt es eine große Lust, diesen Entwurfsprozess wahrzunehmen. Mhm. Und das harmoniert wieder mit meiner Idee von vorhin, dass eben auch der Bauherr am Tisch, egal welche Ebene in der Hierarchie eines großen Unternehmens er hat, er sieht gerne, wie der Architekt linear einen Strich nach dem anderen zieht und wie aus einem Strich nach dem anderen eine Idee entsteht auf dem Papier. Mhm. Und offenbar schaut man gerne Menschen bei der Arbeit zu.
2: Mhm. Das ist richtig. Womit hängt das denn wohl zusammen? Hast du eine Idee?
5: Ich weiß es nicht. Interessanterweise hat genau diesen Satz, das wird mir jetzt im Reden erst bewusst, der von mir hochgeschätzte Autor Stephen King schon mal gesagt, der ja seinen Büchern immer sehr ausführliche Nach- und Vorworte beigibt, in denen er unter anderem auch seinen eigenen Schaffensprozess skizziert. Und in einem seiner Bücher über das Schreiben gibt er Empfehlungen für junge Autoren, was man denn schreiben soll und wie man schreiben soll. Und er sagt, schreiben Sie am besten über das, was Sie kennen. Und wenn Sie Klempner sind, schreiben Sie über das Klempner-Dasein. Die Leute lesen gerne über die Arbeit anderer und schauen gerne anderen, und sei es lesend, beim Arbeiten zu.
2: Vielleicht ist das auch eine Form, die Unperfektheit und die Lebendigkeit, also dass eben im Prozess auch Fehler passieren können, beziehungsweise die Idealform nicht erwartbar ist in diesem Prozess, auch etwas Entlastendes.
5: Oder es ist eine Vermenschlichung des Produktes. Ich meine, ich gehe im Dunkeln ins Bad, wenn ich nachts Kopfschmerzen bekomme, mache im Dunkeln den Schrank auf, nehme die Schachtel raus, von der ich weiß, dass da Aspirin draufsteht, mache noch im Dunkeln die Tablette aus dem Blister, werf sie mir im Mund und noch im Dunkeln mache ich den Wasserhahn auf und trinke ein Glas Wasser dazu und dann gehe ich wieder ins Bett. Weder habe ich vorher geprüft, ob da wirklich Aspirin draufsteht, noch habe ich geschaut, wie kommt das da rein, noch vergewissere ich mich, dass da wirklich Wasser aus dem Hahn kommt. Ich vertraue einfach auf diese Produkte. Ich weiß aber nicht, wie die entstanden sind. Ich sehe diesen Prozess nicht mehr. Das heißt, wir werden in unserem menschlichen Dasein ständig, sind wir umgeben von Produkten und ganz selten noch von Prozessen.
2: Das nennt ja Marx die Entfremdung von den Dingen,
5: von den Tätigkeiten. Und der ist schon 200 Jahre tot.
2: Und er hat das also schon sehr früh erkannt. Mhm. Also war das schon lange ein Thema.
5: Offenbar.
2: Und das könnte eine Antwort sein, eine mögliche. Also zurück zu den Dingen und den Tätigkeiten, also uns näher heranbringen an das, was das Leben eigentlich ausmacht.
5: Ja, eben auch an der Erstellung dieser Produkte. Deswegen grillen Männer auch so gerne, weil man dann das rohe Fleisch sieht, wie es dann langsam gar wird, bis es verzehrfertig ist. Man könnte sich auch das verzehrfertige Steak irgendwo kaufen.
2: Machst du deshalb auch selber Musik, Stefan?
5: Es ist ein unglaublich guter Prozess, eine Textidee zu haben, manchmal aufzuwachen mit einem Satz im Kopf und das Gefühl zu haben, dieser Satz will eine Kurzgeschichte werden oder dieser Satz will nur ein Lied werden. Das ist ein schöner Prozess. Und dann aus diesem Text, aus diesem Satz, den man hat, tatsächlich das herauszuschälen, was er sein will, was er werden will. Und wie gesagt, neulich bin ich aufgewacht mit einem Bild im Kopf und wusste, das wird eine Kurzgeschichte. Und manchmal fällt mir ein Satz ein und ich weiß, das will ein Lied werden. Mhm. Und das dann herauszukristallisieren, diesen Prozess anzugehen, das zu entstehen zu lassen, was es werden will. Aber am Ende ist es dann doch das Produkt, was da ist.

0: Was bei Hans-Eckart Wenzel in seinem soeben gehörten Lied Halb und Halb zum Ausdruck gebracht wird, ist der Aspekt des Sowohl als auch, der im Halben den Verweis auf das dahinterliegende Prinzip der Zweiseitigkeit darstellt. Wenn man von einer Hälfte spricht, gibt es eben auch eine zweite. Es ist wie das Prinzip von Yin und Yang, von Gut und Böse, von Schnell und Langsam, Schön und Hässlich oder Sichtbar und Unsichtbar. Auch in der Kommunikation spielt dieses Prinzip der Zweiseitigkeit eine Rolle und wird von uns sogar ganz strategisch als sozialverträgliche Doppelbödigkeit eingesetzt. Gerade wenn es um den Grad der Direktheit und Indirektheit geht, mit dem wir uns äußern. Denn diejenigen, die ehrlich sind in der Konversation, sind wahrscheinlich die einsamsten Menschen. Also wir haben ganz oft die Situation, dass wir zwar etwas denken, aber dann die Übersetzung eine Rolle spielt, eingebunden, wie sozial wir erscheinen. Das heißt, es gibt Situationen, in denen wäre eine Übersetzung unseres Gefühls in einer sozusagen Form, die 1:1 widerspiegelt, was wir gerade denken, wahrscheinlich so schwierig und der Situation unzuträglich, dass wir darauf verzichten, es so auszudrücken und stattdessen eine Form wählen, die jetzt nicht wirklich eine Lüge darstellt. Also wir betonen im Grunde genommen Facetten.
1: Ein Euphemismus zum Beispiel.
0: Ja, wir betonen ja letztlich dann Facetten, die auch zutreffen, aber die vielleicht den Aspekt, den wir nicht zur Sprache bringen wollen, erstmal bedecken. Ja, also sozusagen, wir gehen dann auf so Sachen nicht weiter ein oder wir formulieren etwas dann um und verharmlosen vielleicht in der Formulierung, aber wir sprechen vielleicht auch ironisch, wir transportieren sozusagen indirekt Sachen mit und Botschaften mit. Ne? Und Ironie, Sarkasmus und so etwas sind ja nicht umsonst dann auch in bestimmten Situationen auch gängige Stilmittel, die wir verwenden.
1: Unbedingt. Und diese

0: Ton ist so wichtig. Ironie, Sarkasmus sind tatsächlich Formen, wo die Sprache nicht in ihre literarische Sinn angewandt wird. Deswegen es ist es auch sehr spannend, die Rolle der Ironie und der Sarkasmus auch in digitale Kommunikation, zum Beispiel durch WhatsApp, die Smiles, Formen von Kommunikation, die ersetzen teilweise die Wörter.
1: Ja, das ist auch ein spannendes Feld, ne? Weil da gibt's ja dann auch den Diskurs, Verzeihung, da gibt's ja dann auch den Diskurs, dass wir in der Übersetzung, in dieses Bild der Emojis, ja auch irgendwas, also wirklich was verlieren, weil da dieses Lachen, was wir da sehen, gibt natürlich nicht unser Lachen wieder. Dann hat man, was hat man gemacht? Ne? Es gibt nicht nur einen lachenden Smiley mittlerweile, sondern irgendwie Tausende. Und jetzt können wir gucken, ne? hat dieser Smiley rote Wangen? Wie sehr lacht er? Zeigt er Zähne? Lacht er nur einseitig, so verschmitzt? Oder ja, also wie drückt er im Grunde seine Reaktion so aus, dass wir eine dezidierte Entsprechung für unser inneres Befindlichsein in dem Moment finden? Ne?
0: Ich glaube, dass dieses Phänomen zeigt uns auch sehr gut, wie bei jedem gesagt bleibt immer etwas, das nicht gesagt wird.
1: Ja.
0: Und das ist auch das Grundphänomen der Ironie, dass es gibt das Ungesprochen. Auch wenn man in der Sprache ist und auch wenn man durch Bilder kommuniziert.
1: Und dieses Ungesprochene, das ist das eigentlich dann das Wichtigere? Oder ist es
0: sogar das Wichtigste vielleicht?
1: Das Wichtigste, ne? Weil wenn man das jetzt ernst nimmt, dann würde das ja bedeuten, wir transportieren in den Formen, die wir finden, immer etwas auf der Oberfläche mit, um das es aber eigentlich gar nicht geht. Sondern es geht eigentlich immer um das, was negativ, also in der Negativität, in der Versenkung mitläuft. So was unterschwellig ist, was nicht ausgesprochen ist. Würdest du das sagen? Ist das immer so?
0: Manchmal. Oder vielleicht manchmal, es ist, weil in der Ironie, ich glaube, dass die Ironie ist eine sehr persönliche Art und Weise zu kommunizieren. Man teilt etwas, man versteht, dass man spricht über etwas, auch ohne etwas ausdrücklich zu erwähnen. Es ist fast wie ein Secret Code manchmal.
1: Ja, es ist eine Art Geheimsprache. Wenn wir auch verstanden haben, in welcher Form bestimmte indirekte Formulierungen dann auf etwas Nichtgesagtes verweisen, also so Formulierungen, direkte Formulierungen auf etwas Indirektes, sozusagen Nichtgesagtes verweisen, dann können wir uns im Grunde unterhalten. Wir könnten uns jetzt miteinander unterhalten, Francesco. Und unsere lieben Zuhörerinnen und Zuhörer würden vielleicht gar nicht merken, worüber.
0: Genau.
1: Weil wir auf der Oberfläche, das tun wir vielleicht sogar die ganze Zeit, liebe Hörerinnen und Hörer. Sie merken es nur gar nicht. Wir reden vielleicht über was ganz anderes als über das Übersetzen.
0: Wer weiß.
1: Wer weiß das schon so genau heutzutage. Aber wir lassen sie einfach mal in dem Glauben, dass es um dieses Thema geht.
0: Wir sind sehr literarisch.
1: Wir sind unwahrscheinlich, wir sind poetisch, wir sind zwei Poeten.
0: Es ist, wenn ich so auch in einer Fremdsprache angekommen bin, dann muss ich eine neue Fremdsprache lernen.
1: Dann ist Zeit für eine neue Übersetzung, aber eine sozusagen Übersetzung.
0: Treu bleiben zu können.
1: Um sich selber treu bleiben zu können, ne?
0: Ja.
1: Nicht, dass man sich dann auch noch irgendwie verliert. Es ist übrigens Halbzeit dieser Kultursprechstunde, aber das nur in eckigen Klammern. Das im Gespräch mit Dr. Francesco Ferrari zur Sprache gebrachte Spiel mit der Indirektheit findet natürlich nicht nur über Wörter und Emojis oder Mimik und Gestik statt. Vielmehr erzählen auch die Dinge ständig etwas über uns, die wir ihre Besitzer sind. Davon weiß auch der Setting-Gestalter und Berater Erik Fischer anschaulich zu berichten.
2: Da wir eh nie über alles, was wir sagen wollen, gleichzeitig sprechen können, müssen die Dinge, mit denen wir uns umgeben, irgendwie so ausgestattet sein oder so gemacht sein, dass sie möglichst viel von dem enthalten.
1: Mhm.
2: Ja, von der Botschaft, die wir noch mitsenden wollen.
1: Ja, und dann ist die Sprache ein Kanal und dann ist natürlich umso wichtiger, dass es parallel andere Kommunikationshelfer gibt. Ja, also zum Beispiel die Kleidung, du hast eben gesagt, die Frisur. Also letztlich etwas, was für uns immer mitspricht und was uns erleichtert, bestimmte Dinge nicht immer wieder mitsagen zu müssen.
2: Genau. Genau, und gleichzeitig manchmal auch Dinge, die was miterzählen sollen, quasi parallel. Pass mal auf, ich schenke dir jetzt mal was zu trinken ein.
1: Oh, du hast was dabei.
2: Genau.
1: Sehr gut.
2: Pass auf, hier ist ein Glas, eine braune Flasche und ich gieße dir was ein, warte, mir auch. Dann ist das geteilte Freude. So, und jetzt gebe ich dir das.
1: Ja, danke schön.
2: Und jetzt habe ich dir quasi von mir was gegeben. Sieh's mal so, ja?
1: Ja, vielen Dank so für diese Gabe.
2: Aha, du hast eine Begabung, das entgegenzunehmen.
1: Die Begabung, ja toll.
2: Hübsch, ne?
1: So habe ich es noch nie gesehen.
2: Ja.
1: Ja.
2: Jetzt habe ich dich begabt, also begebt. Also, ja.
1: Eine Begebenheit sozusagen.
2: Eine Begebenheit, um was zu geben. Prost.
1: Prost. Apfelsaft. Toll. Sehr lecker. Mmh, fruchtig und säuerlich zugleich.
2: Mhm.
1: Mhm. Sehr gut.
2: Mhm. Was fällt dir darin noch auf?
1: Naturtrüb.
2: Naturtrüb. Mhm.
1: Also ich finde ihn richtig lecker. Und ich kann viel mehr dazu gar nicht sagen. Also er schmeckt richtig gut nach Apfelsaft. Was fällt dir denn auf zu dem Getränk? Du hast es ja aus einem bestimmten Grund mitgebracht heute zu diesem Thema.
2: Ich hatte geguckt, ob es irgendwo reinpasst. Jetzt glaube ich, ist es gerade in so einem Moment, wo das geht. Ich habe dir jetzt objektiv ein Glas Apfelsaft gegeben. Ne? Du könntest mich als nächstes noch fragen, Mensch, wo hast du den gekauft?
1: Mensch, wo hast du den gekauft,
2: Erik? Ach, ich bestell die Frage. Hier sind deine 10 Euro.
1: Nur 10? Warte, die Frage ziehe ich zurück.
2: Das schneiden wir raus. Und was ich dir jetzt gerade gereicht habe, ist das Ergebnis einer Ernte. Tatsächlich war ich mit meiner Familie und Angehörigen der Bruderschwester-Familie letztes Jahr im Sommer wieder einmal unterwegs und wir haben sozusagen alle gemeinsam, ich weiß gar nicht wie viele Bäume, 30 Bäume, mit Äpfeln abgeerntet, hatten irgendwie 1,6 Tonnen Äpfel gesammelt. Dann kamen Menschen mit technischer Ausstattung, wir haben die Äpfel gewaschen, wir haben sie geschreddert, wir haben sie gepresst, wir haben den Saft gekocht, damit er sozusagen keimfrei ist. Wir haben ihn abgepackt in diese Kartons, ne, die kennt man dann, so diese Schläuche nennt man die. Und jetzt ist er hier, sozusagen. Das heißt, für mich in diesem Apfelsaft ist eine ganze Menge Geschichte
1: Absolut. Eingeschrieben.
2: Ne? So eine Inskription in die Dinge, jetzt mal so aus der Kulturtheorie.
1: Ja.
2: Ne? Da ist viel mehr drin, als du gerade noch dachtest.
1: Das merke ich jetzt
2: und
1: auch gerade.
2: Erstmal trinkst du nur Apfelsaft.
1: Ja, jetzt nicht mehr.
2: So, und wenn ich dir das jetzt gebe, hast du es noch nicht verstanden, aber wir nehmen uns jetzt gerade die Zeit, ich darf es dir noch dazu erzählen. Das
1: genau.
2: Ist auch nicht alltäglich.
1: Du bereicherst quasi die Gabe jetzt nochmal.
2: So, und ich will ja gar nicht die Gabe bereichern, sondern eigentlich ist mir doch gerade total wertvoll, dass du mich jetzt anders siehst.
1: Oh ja, stimmt. Und das tue ich. Es war erfolgreich.
2: Nein. Nein, aber jetzt so ganz, also wieder rausgezoomt, ne, auf der generellen Ebene. Ach guck mal, das könnte doch einer sein, der kauft jetzt nicht beim Discounter seinen Saft, da wo Zucker drin ist und sowas, sondern da gibt es immer noch einen anderen Gedanken. Entweder kann sein, dass der über Zuckerkonsum nachdenkt. Kann sein, dass der über nachhaltiges Wirtschaften nachdenkt. Kann sein, dass ihm Fallobst leid tut. Kann sein, dass er gerne draußen ist. Kann sein, dass es eine Veranstaltung ist, die Familie erfunden hat, um sich jährlich einmal 4 Tage ganz eng miteinander zu beschäftigen. Und damit wir nicht nur am Tisch sitzen und Scrabble reden, haben wir entschieden, okay, lass doch Äpfel einsammeln.
1: Mhm.
2: Ja, also ganz viel Subtext, ganz viel Mitgeschichte, die so gar nicht sichtbar war für dich. Sozusagen.
1: Ja.
2: Bei mir ist es immer dabei, wie so eine Parallelwelt. Und ich freue mich dann immer, wenn ich sozusagen mich jemanden auf die Art und Weise noch vorstellen kann. Also mich, könnte man so sagen, macht es in meiner Erzählung, die ich über mich loswerden will, vollständiger.
1: Mhm.
2: Wie schön.
1: Das ist toll. Das ist deshalb so wunderbar, weil das bringt mich auch nochmal auf eine Überlegung, die schon bei Hannah Arendt und ihrer Idee vom Herstellen auftritt, nämlich, dass wir uns ja auch einschreiben über das Produzieren in die Dinge. Du hast es eben Inskriptionen, also dass da im Grunde Programmatiken drinstecken, die wir irgendwie mitverantworten dann, ne?
2: Ja.
1: Genannt. Und man kann das natürlich auf das ganze Handwerk oder die Handwerke, die es gibt, übertragen. Ja, man könnte sagen, nähe ich mir meine Kleidung selber, stecke ich da ja auch mehr als nur körperlich in der Hose drin.
2: Mhm.
1: Oder wenn ich Texte schreibe, der Roman oder der Film, von dem wir vorhin schon gesprochen haben, ist natürlich auch das Kind von Personen, die ihre Gedanken nicht nur verbalisiert haben, sondern in eine Form gebracht haben, die auch Bilder hat, die auch Welten aufspannt und damit Beständigkeit erzeugt. Also im Grunde genommen ist ja die Fantasiewelt, wenn wir sie nur in uns haben, ja in der Regel eine flüchtige Welt. Wir können uns zwar vielleicht noch länger an den Traum erinnern oder an die Vorstellung oder sie immer wieder aufrufen, aber sie läuft ab und wird dann abgelöst von anderen Vorstellungen.
2: Und das hat aber auch ein bisschen zur Bedingung, dass diese Vorstellungen, die da abgelöst werden, als vollständig empfunden werden, in gewisser Weise. Ja? Also dass es eine volle Fantasie ist, zum Beispiel, du hast gerade so beschrieben, in die selbstgemachte Hose zu steigen. Oder, sag mal, jemanden zu kennen, der für dich diese Hose gemacht hat.
1: Ja.
2: Also bei so Phänomenen wie Davanda, da ist sozusagen die Beziehung zum Produzenten wieder näher als zu H&M oder irgendwie sowas. Also dieser Hang zum Selbstgemachten, Do-it-yourself, ist ja ein Riesending.
1: Na.
2: Kann ich meinen Apfelsaft zum Grunde genauso drunter stellen oder diese Überschrift.
1: Ja. Und das passt zu Marx.
2: Na, ich wollte gerade in die ähnliche Richtung. Ich wollte gerade in Richtung Simmel, nämlich die Krise der Kultur.
1: Mhm.
2: So ein Text von vor etwa 100 Jahren, 120 Jahren, ich weiß gar nicht genau, vielleicht weißt du es.
1: 100 ungefähr.
2: Ne, und 100 ungefähr. Da ging es im Grunde in der Nachbarschaft der Industrialisierung darum, dass die Menschen quasi in die Fabriken eingezogen sind und man dort drin ganz marktwirtschaftlich und ökonomisch entschieden hat, pass auf, wenn jeder so einen kleinen Arbeitsschritt macht entlang des Produktes, dann ist am Ende das Produkt fertig und jeder hat effizient sich in seinem kleinen Fachgebiet, für das er zuständig ist, perfekt ausgekannt. Und dieser Arbeitsschritt ist wirklich richtig gemacht, hohe Qualität und das in Serie geschaltet.
1: Ja.
2: Was dabei aber auch passiert ist, ist, die Menschen haben die Beziehung zum Gesamtprodukt verloren, weil sie nur für den Teil zuständig waren. Das heißt, im Grunde ist hier ein Kontakt zum Gegenstand und eigentlich zur Kultur geschehen, von dem es Theoretiker gibt, die heute noch sagen, das war eine Krise der Kultur. Sie sagen, die Vorstellungskraft konnte nicht mehr ankoppeln an das, was da draußen auf dem Markt eigentlich stattfindet. Mhm. Und in dieser sozusagen kapitalisierten Welt, in der wir heute leben, haben wir nur noch wenige Beziehungen zu wenigen Produkten. Eigentlich gar nicht mehr, es sei denn, wir fangen wieder an, die Dinge selber zu machen.
1: Marx spricht ja da von der Entfremdung vom Produkt, also wie entfremdete genau. Arbeit auch ein Stück weit. Also wir wissen auch gar nicht mehr eigentlich, was für Arbeitsschritte nötig wären, mhm. um etwas am Ende zu haben, was dazu führt, dass die Hemmschwelle, dem Produkt gegenüber eine wirkliche Wertschätzung entgegenzubringen, relativ hoch wird. Also wir kommen im Grunde genommen gar nicht mehr in diese Enge und Nähe zum Produkt, in diese Intimität mhm. mit dem Produkt, weil wir... Wie zum Beispiel jetzt mit dem Apfelsaft. Ne? Es gibt so viel Apfelsaft zu kaufen in Massen, ja, und mhm. relativ preiswert sogar. Aber was habe ich eigentlich für Arbeit investiert und was steckt da eigentlich für eine Atmosphäre und Geschichte dahinter? Wenn mir das bei dem konkreten Saft, den ich da vor mir habe, deutlich wird, bei der konkreten Hose deutlich wird, bei dem Gegenstand, den ich mir gebaut habe, wenn es jetzt ein Bett ist, was ich mir selbst gebaut habe oder so, dann werde ich auch vielleicht, also höchstwahrscheinlich, eine Energie hinein investieren darin, diesen Gegenstand auch zu pflegen.
2: Zu wertschätzen.
1: Und nicht einfach, ja weiß ich nicht, wegzuschmeißen bei der nächsten Gelegenheit.
2: Ja, und das ist sozusagen ein bisschen zugespitzt. Was ist denn das für eine ganz andere Beziehung zur Welt, zu dem, was uns umgibt, zu den Dingen und auch Menschen, als wenn es sozusagen aus der Anonymität immer wieder auftaucht?
1: Mhm.
2: Ja, ich sehe das dann an so Alltagsgeschichten, wenn mein Sohn, der keinen Grund hat, etwas anderes sagen zu müssen, im Winter wirklich von Herzen gerne Erdbeeren essen möchte, dann bin ich damit konfrontiert. Ich kann die kaufen gehen, das ist mittlerweile so. Mhm. Abgesehen davon, dass die 500 Gramm 5 Euro kosten, ist mir aber auch klar, entweder wo die herkommen oder aus welchen Bedingungen die da stammen. Mhm. Und ich will das nicht machen. Ne? Also ich leihe mir hier etwas, was jetzt sozusagen durch globale Logistik möglich geworden ist, aber eigentlich existiert es nicht. Das gibt es eigentlich nicht.
1: Mhm.
2: So, es ist nicht gegeben.
1: Mhm. Wir holen es uns im Grunde rein zu einem Preis, einem relativ hohen, also nicht nur der Preis für die 500 Gramm, sondern was ist dafür nötig, dass wir das anbieten können. Und das sieht man auf der Oberfläche nicht. Das kommuniziert sich erstmal nicht mit. Vielleicht schmeckt die Erdbeere nicht so wie im Juni. Das hat dann auch Gründe. Aber der Weg, den die Erdbeere zurücklegen musste, bis sie im Laden vor mir liegt. Die ist halt natürlich auch ein anderer.
2: Und das ist zum Beispiel so ein Punkt. Ne? Also da ist es mir zum Beispiel wert, diese Beziehungslosigkeit durch Beziehung zum Lebensmittel natürlich zu ersetzen. So, und wenn wir jetzt auf der Leiter stehen und Äpfel pflücken, bis zu dem Punkt, dass wir dann ein Jahr lang wirklich auch Apfelsaft da haben, dann ist eine Beziehung zu den Dingen hergestellt. Man kann sozusagen dieses Narrativ, diese Geschichte zum Apfelsaft erzählen. Das geht dann wieder.
1: Mhm.
2: Und ich glaube, dass das sehr, sehr ähnlich ist zu den Themen, wie du sie angesprochen hast. Die Klamotte, das Auto, die Reise.
1: Mhm.
2: Also lässt sich das überhaupt noch in Einklang bringen?
1: Mhm.
2: Diese Wirklichkeit und die vorgestellte Wirklichkeit.
1: Im Verhältnis zwischen dem Ganzen und dem Halben steckt eben auch die Frage nach unseren Weltbeziehungen. Wenn das Halbe als Ganzheitlichkeitsverlust darauf verweist, dass wir uns zunehmend vom Überblickswissen zum Spartenwissen spezialisieren und uns dabei immer weiter vom Generalistenstatus entfernen, dann kann es passieren, dass die Welt immer noch mindestens genauso viel zu sagen hat, wir aber immer weniger verstehen. Apropos Verständigung, wenn wir uns das Halbe als Ausdruck von Trennung und Loslösung vergegenwärtigen, nochmal eine andere Facette, hat auch dies zwei Seiten. Einmal die eben beschriebene Entfremdungsgefahr, aber andererseits auch eine Chance zur Neuverknüpfung. Manchmal macht es eben auch, wenn es zunächst paradox erscheint, Sinn, etwas vom großen Ganzen loszulassen, um die Grundidee zu behalten und nicht zu verlieren. Was in der Übersetzung ein essentielles und probates Mittel ist, lässt sich auch auf das Leben übertragen.
0: Die Übersetzung bedeutet immer irgendwie, etwas zu verlieren. Wie du sagst, man muss diese Koffer packen und ja, manchmal meine ich ein bisschen Ryanair-mäßig sozusagen und man muss nur das Wesentliche mit sich bringen und etwas hat keinen Platz.
1: Ja, und dann lässt man es zurück. Und dann ist es ja auch ein Stück weit wie so ein Übersetzen, also jetzt mal im Transportsinne, da in dieser Weise wurde das Wort Übersetzen ja ursprünglich vorrangig verwendet. Also es ging ja schon auch um die Transportidee, also die Verlagerung, das Versetzen von etwas von A nach B. Und wenn man das jetzt mal auf die Sprache überträgt, heißt das ja schon, ich kann nicht 1:1 alles mitnehmen. Ich muss immer was lassen. Und deshalb verlasse ich ein Stück weit aber auch den Ursprung, ne? Ja. Also ich will ihn mitnehmen und um ihn mitnehmen zu können, muss ich ihn ein Stück weit lassen, verlassen.
0: Und es kommt eine ganze Familie von Wörtern, die mit Übersetzen verbunden sind, eigentlich in der Lateine-Welt, genauso wie auf Deutsch. Es gibt auch einige Entspiegelungen, so zum Beispiel, was wir auf Deutsch Übersetzen nennen, wie du sagst. Es hat ursprünglich diese Transportdimension, ja, so einige Leute werden mit einem Zug, mit einem Wagen übersetzt. Ja, so wir sagen auch das auf Italienisch dasselbe, dass einige Menschen werden tradotti. Tradotti ist auch Partizip 2 von tradurre, die kommt aus dem Latein traducere. Und es ist schon interessant, dass diese ducere von traducere ist eigentlich etwas wie leiten, führen, bewegen. Dann ist diese Dimension, ja. Und dazu kommen auch andere Wörter, die auf Deutsch auch verbunden sind. So tradieren zum Beispiel, die auf Deutsch bedeutet überliefern, kommt hat auch, aber diese, und dazu auch natürlich die Tradition, die Überlieferung ist. Es sieht alles sehr eigentlich gut und heimlich und sicher, aber nicht so sehr, weil es gibt auch eine andere, ein bisschen dunkle Seite der Geschichte. Und zwar, dass dieses Wort tradere, die bedeutet auch so geben und auch Menschen eigentlich geben, auch im Sinn zum Beispiel mit den Judas Iskariotas küsst an Jesus, dann Jesus würde dann genau gegeben, ja.
1: Also ausgeliefert könnte man sagen. Genau. Also diese Liefermetapher ist ja auch transportbezogen.
0: Genau.
1: Ne?
0: Und dann, das ist sehr interessant, weil von tradere, so ausliefern, überliefern, es gibt aber auch in der lateinischen Welt tradire. Und tradire ist eigentlich nichts anderes als verraten, untreu sein. Das heißt, wie du gesagt hast, etwas bleibt immer und kann nicht mitgebracht werden, wird verloren oder sogar die Übersetzung hat, ist fast an sich eine konstitutive Untreue, die sieht so aus, unüberwindlich ist.
1: Das ist aber auch interessant, weil das würde bedeuten, dass wir eigentlich in der Übersetzungsidee ja etwas verwirklichen wollen, nämlich festhalten, Beständigkeit herstellen, also mitnehmen. Und das können wir nur deshalb tun, das können wir nur dann tun, wenn wir auch dazu bereit sind, den Schritt zu gehen, etwas wirklich, ja, nicht mitzunehmen. Weil wenn wir das wirklich 1:1 übersetzen wollen, dann würden wir immer daran scheitern. Also es würde uns nie gelingen, heißt das.
0: Unbedingt. Es gibt dazu auch eine interessante und auch vielleicht ein bisschen politically incorrect Wort, aber ich finde, es ist sehr interessant. In der französischen Tradition von Übersetzungen in den 18. Jahrhunderten hat sich entwickelt den Begriff von la belle infidèle, das heißt die schöne Untreue. Und das ist dann eine Theorie, die hat sich dann dazu gebaut, und zwar, dass eine Übersetzung, inwiefern eine schöne Übersetzung sein muss, kann leider nicht treu bleiben, sein so wie Partnerin oder Partner. Und umgekehrt, inwiefern man eine treue Übersetzung haben will, dann vielleicht man muss an etwas verzichten und vielleicht letztendlich die Schönheit.
1: Ach, okay. Das heißt also, die wortwörtliche Übersetzung, die ist am Ende vielleicht ganz sperrig und die fühlt sich gar nicht übersetzt an, sondern die fühlt sich ganz statisch an.
0: Es ist steif, ja?
1: Ja. Und die eigentlich, wir würden vielleicht sagen, sowas wie eine freie Übersetzung ist, die transportiert aber gefühlt vielleicht den Inhalt viel besser mit. Also die ist untreu und dadurch aber so emotional aufgeladen, dass wir wieder etwas oder immer noch etwas in dieser neuen Sprache, in dieser neuen Form fühlen, was Bezug nimmt auf das Ursprüngliche.
0: So ist es. Deswegen für mich auch als Übersetzer, es ist so spannend eigentlich, diese Tanz sozusagen zwischen Treue und Untreue, zwischen literalisch bleiben und eine gewisse Adhärenz an den Text zu haben und dann einen gewissen Spielraum zu haben. So für mich, es ist sehr interessant sozusagen, beide die Hemisphären des Hirnes zu stimulieren, der Mathematiker, ingenieuristisches Hemisphär, der sucht nach Genauigkeit und Wissenschaftlichkeit und diese 1:1 Reproduzierbarkeit, der scheitert, auf Gottes Will. Und dann, es gibt eine, ja genau, meine zweite Hemisphäre, der ist der Dichter, genau, der Ort von Kreativität, Intuition. So, man benötigt meiner Meinung nach genauso ein Streben nach der Genauigkeit wie ein Funkel von Intuition, die übrigens nicht gelehrt sein kann.
1: Ja, die Intuition. Sie ist spürbar und doch sehr oft nicht in Worte zu kleiden. Sie ist empfundene Bedeutung, der mitunter die sprachliche Form fehlt, womit wir wieder bei der vorhin bereits erwähnten Idee einer Zweiseitigkeit sind, die sich über das Halbe kommuniziert. Zum Inhalt gehört die Form. Wir wissen erst den Sommer zu schätzen beispielsweise, wenn wir den Winter kennen oder das Laute vom Leisen zu unterscheiden über die erfahrene Differenz. Zweiseitigkeiten strukturieren Ganzheiten und lassen sie somit erst als etwas Bestimmtes für uns erscheinen. Diese systemisch-ontologische Idee zeigt, dass sich am Halben sogar eine Grundfrage des Seins, die Frage nach dem Entstehen von Bedeutung, illustrieren lässt, wie uns der Technikphilosoph Mats Pankow hier vorführt.
3: Welche Bedeutung hat die unwichtige, die Irrelevanz? Ne? Also wie relevant ist Irrelevanz? Und dann festzustellen, die Irrelevanz ist wesentlich relevanter als die Irrelevanz.
1: Ja.
3: Also am Ende ist es wichtiger, Dinge aussortieren zu können aus der jeweiligen Perspektive. Und es gibt da so einen, der mir ganz früh dabei in Gedanken gekommen ist, war George Spencer Brown. Richtig. Ein Brite, der versucht hat, das Laws of Form, eine Grundsatzphilosophie des Denkens herzustellen, so eine Epistemologie, wie kommen überhaupt Unterscheidungen in die Welt, wie kommt Sprache in die Welt, das, was du auch gerade ja eigentlich schon so gesagt hast, darin erschöpft sich das möglicherweise, oder andere Leute sagen, es ist eine super Theorie, die erklärt alles Denken und Sein. Und er hat aber gesagt, und das ist, finde ich, der interessante Gedanke daran, Dinge kommen erst in die Welt, wenn wir sie unterscheiden, wenn wir sagen, das ist der Tisch, ich rede heute über den Tisch und der Teppich, auf dem er steht, der ist mir egal.
1: Also der, die geht Formel jetzt lautet, raus. Make a decision, triff eine Unterscheidung.
3: Draw a distinction.
1: Draw a distinction.
3: Das ist wichtig, weil er erst die Unterscheidung trifft und also erst die Unterscheidung trifft und von da aus überhaupt eine Bezeichnung machen kann. Erstmal unterscheide ich den Tisch vom Teppich und dann sage ich, ich zeige von beiden Dingen auf den Tisch. Und dann sagt er noch was Kluges, du darfst A, den Teppich nicht vergessen und B, was du schon gar nicht vergessen darfst, sind all die anderen Milliarden Dinge, die du jetzt gerade nicht bezeichnet hast. Und du darfst dabei auch nicht vergessen, dass nichts von diesen Dingen einfach da ist, sondern nur dadurch, dass du die Unterscheidung zwischen Tisch und Teppich getroffen hast. So, das klingt super abstrakt. Es ist super entspannt, aber ich finde, also man kann über diese Person streiten und auch über seine Gedanken und ob das jetzt wirklich alles so wichtig ist oder irgendwie witzige Formelspielereien. Am Ende finde ich daran gut, dass er nochmal darauf hingewiesen hat, zu sagen, vergiss nicht, was du verirrelevanzierst. Vergiss nicht, was du rausschmeißt. Also es kann nicht meinen Kopf einnehmen. Ich kann nicht ständig darüber nachdenken. Aber du musst es immer wieder mitführen. Du schleppst einen Rucksack voller, also dein Rucksack ist nicht nur voll, wie du jetzt sagtest, von Kultur, die Bezeichnungen mitbringt und Relevanzen mitbringt, sondern dein Rucksack ist vor allem voll mit Dingen, die du nicht bezeichnet hast. Dingen, die du ignoriert hast. Und diese Dinge wirst du aber nicht los. Du kannst sie nicht liegen lassen. Sondern die musst du immer mit dir mitnehmen, denn irgendwann wirst du sie wieder brauchen. Oder du wirst halt starkköpfig und doof, weil du nur noch über einzelne Sachen nachdenkst und die ganzen anderen Sachen vergisst. So, das ist, glaube ich, die schlechteste Erklärung von George Spencer Brown, die die Geistesgeschichte bis jetzt gehört hat. Und viele Menschen er dreht sich im Grabe um und viele Leute an Akademien werden jetzt sagen, er sollte lieber nicht im Radio reden, der Pankow. Aber so habe ich es verstanden. So habe ich es immerhin verstanden.
1: Ich finde das ziemlich schlüssig. Und in dem Zusammenhang taucht doch auch so ein Begriff bei George Spencer Brown für dieses Feld des Unbestimmten auf, ne?
3: Der Unmarked Space, ja.
1: Ja.
3: Der Unmarked Space, ja.
1: Und ist das sowas Ähnliches? Also ich versuche jetzt gerade mal zu verknüpfen. Ist das sowas Ähnliches wie eine Blackbox?
3: Nee, eine Blackbox ist ja etwas Abgeschlossenes, von dem ich weiß, dass es da ist. Also eine Blackbox.
1: Aber ich kann auch nicht reingucken.
3: Kannst nicht reingucken.
1: Nein. Also es ist eigentlich auch nicht sichtbar.
3: Nee, es ist nicht sichtbar, aber du weißt, du interessierst dich dafür, was da drin passiert. Du wirst es nur nie wissen. Ne? Also wie bei, ja, selbst also bei lernenden Algorithmen zum Beispiel ist das ja so, kannst du in den Algorithmus irgendwann nicht mehr reingucken bei künstlichen neuronalen Netzen und musst danach mit anderen neuronalen Netzen versuchen herauszufinden, was die da eigentlich gemacht haben.
1: Und dieses Blank Space Prinzip sowas wie ein
3: Unmarked Space.
1: Unmarked Space.
3: Obwohl, nee, Moment, ich glaube, er hat es dann irgendwann Blank Space.
1: Blank Space,
3: kann sein, dass er das umgetauft hat, ja.
1: Ich glaube, das ist Blank Space. Ist das dann sowas wie ein White Cube?
3: Das finde ich besser, ja.
1: Blackbox und White Cube ist doch schön, oder?
3: Wow, da hast du jetzt was mitgebracht. Das ist ja super. Voll die gute Idee. Genau, also White Cube finde ich, das ist die Zitronenmelisse, oder? Nee, weißt du was noch? Egal. Der White Cube oder White Space ist, White Cube ist ja natürlich ein endloser Raum. Man sieht die Ecken und Kanten nicht, weil er hell, weiß und ausgeleuchtet ist. Das heißt, er suggeriert eine Unendlichkeit und du kannst ihn ja auch nicht greifen. Es sei denn, es fallen Schatten und dann hast du Unterscheidungen getroffen. Und dann kannst du sie bezeichnen. Ja, das ist gut.
1: Das klingt gut.
3: Gefällt mir.
1: Und Sie waren dabei, liebe Hörerinnen und Hörer, bei dieser
3: Idee. Vielen Dank, Sandra.
1: Idee. Vielen Dank, Mats. Das war eine Gemeinschaftsproduktion. Oh
3: Gott, jetzt loben wir uns schon für die eigene. So das ist nicht gut. Das ist nicht gut.
1: Aber es ist schon eine halbe Stunde rum. Wir dürfen, glaube ich.
3: Ja, okay. Und es ist ja auch schon, von den 8% sind schon 4.
1: Sind schon 4
3: Intus. Oh, mein Mathelehrer von Artikel. Wenn er ein halbes Bier getrunken hat, sind 4 von 8% in seinem Körper. Der würde jetzt sterben.
1: Sehr schön. Leid. Ist Ihnen schon einmal aufgefallen, dass die Frage danach, ob das Glas halb voll oder halb leer ist, eigentlich eine unterkomplexe Frage ist? Eine Frage, die Heterogenität ausblendet und Absolutheiten unterstellt? Sie setzt voraus, dass Fülle ein homogener Zustand ist. Relativiert man diese Idee zugunsten einer Vorstellung von Vielfältigkeiten im Zusammenspiel, dann lässt sich sagen, jedes, auch ein vermeintlich halbvolles Glas, ist komplett gefüllt. Unten mit Wein oder anderem und oben mit Luft. Übertragen auf das Leben bedeutet dies, dass es die unterschiedlichsten Zutaten gibt, die unser Leben anreichern können. Auch wenn sie für andere nicht der klassische Bewertungsmaßstab sind, beanspruchen sie doch ihre Geltung für denjenigen, der diese für sich als wichtig erachtet. Jede Bedeutung ist relativ. Sinn oder Unsinn sind nicht absolut, sondern Verhältnisbegriffe unseres Bezogenseins auf die Welt. Wenn ich ausschließlich die Abwesenheit von etwas fokussiere, so kann ich nicht die Gegebenheiten wertschätzen. Wie gut ließe sich damit leben, das Anwesende zum Fokus zu machen und darauf aufbauend, Entwicklung zu denken, anstatt den Mangel zu kultivieren, indem man das Prinzip der Nichtverfügbarkeiten sucht? Für welche Gegebenheiten sind Sie dankbar? Was bzw. wer ist da für Sie und erfüllt auf diese Weise Ihr Dasein? Lassen Sie Ihr Leben angereichert sein mit den buntesten Dingen, Menschen und Ideen. Schließlich ist es so vieles, aber doch kein Einheitsbrei. Diese kleine Überlegung soll unseren gedanklichen Streifzug durch die Bedeutungsdimensionen des Halben auch zu einem jetzt baldigen Ende bringen. Die Stunde neigt sich dem Ende. Vielleicht hat es auch Sie überrascht, wie viel sich hinter der Idee des einen von zwei Teilen verbergen kann. Wir finden uns über das Prinzip des Halben mit der menschlichen Unvollständigkeit konfrontiert, entdecken im Thema des Halben und seiner Zweiseitigkeit die Basis für jedwede Bedeutungskonstitution, erleben Trennendes wie Verbindendes, indem wir den Prozess des Zerteilens, aber auch des Mitteilens in ihm beheimatet sehen. Von der Halbwahrheit über das Halbwissen, von der Halbzeit über die Halbherzigkeit. Im Halben steckt der Bezug zur Mitte und ein Ausgangs- und Bezugspunkt für unser Denken und Fühlen, unser Handeln und Leben, das immer einen Moment vom Sowohl-als-auch enthält. Von der Ambivalenz des Mittelmaßes singt uns nun auch abschließend Felix Mayer und er stellt in seinem Lied die Frage danach, was denn nach der Mittelmäßigkeit komme. Was nach dieser Folge der Kultursprechstunde in 2 Wochen auf Sie, liebe Hörerinnen und Hörer, wartet, ist klar, natürlich eine neue Folge von Nachgedacht, die Kultursprechstunde. Ich würde mich freuen, wenn Sie wieder einschalten und wir dann gemeinsam ein neues Thema oder einem neuen Thema textlich, musikalisch und dialogisch unter die Lupe nehmen und damit auf den Grund gehen. Bis dahin wünsche ich Ihnen eine genussreiche Zeit. Lassen Sie es sich gut gehen und lauschen Sie nun Felix Mayer und seinem Lied Nach der Mittelmäßigkeit. Bis in 14 Tagen.

Hier sind Sie bei Radio Lotte und hören Almost Forgotten. Am Mikrofon Uwe Ramloh. Wir spielen Musik, die Sie irgendwann einmal verlegt, vergessen oder vielleicht auch noch nie gehört haben. Der Blues schwappte ja in regelrechten Wellen in den 1960er Jahren über den großen Teich nach Europa und eroberte seit Beginn der 1960er auch so manches Repertoire jener jungen Bands, die mit schrillen Gitarrensounds und Soundverzerrern auch die alten Veteranen des Genres interessant machten. Und so mancher Song kam als Coverversion jener Altvorderen wie von Sonny Boy Williamson, Big Bill Brunzi und viele andere mehr. Der Blues hat unendliche Metamorphosen erlebt. Da gab es zum Beispiel in den Vereinigten Staaten so einen Meister subtiler Verwandlung, der dem Blues mit seiner sanften Stimme und Klavier eine besondere Leichtigkeit gab und seine Fans mit seinen feinen, ironischen Texten erfreute. Von Mose Allison ist die Rede, der im Mississippi Delta geboren wurde und schon allein im kulturgeografischen Sinne mit Blues in Tuchfühlung geriet, wo die Proletarisierung der Afroamerikaner für das Geschäft mit Baumwolle das soziale Gerüst dieser speziellen Volksmusik war. Wir hören Mose Allison mit Your Mind Is in Vacation. Dein Verstand ist wohl im Urlaub. 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

Was passiert, wenn der Mund arbeitet und der Geist Urlaub macht? Mose Allison sang 1962 über das Scheitern menschlicher Kommunikation. Er wurde am 11. November 1927 nahe der Gemeinde Tippo geboren und wuchs mit den Blues-Klassikern von Big Bill Brunsey oder Muddy Waters auf, die man zu seiner Zeit in den Jukeboxes abrufen konnte. Er sagte einmal: Ich habe nie besonders viel Umsatz gemacht, deshalb werde ich nicht beachtet. Aber ein paar Fans habe ich zum Glück. So stellte er in einem Interview mit der Süddeutschen Zeitung einmal fest. Und er hatte seine Fangemeinde, zu der ich mich auch bis heute zählen darf. Bekannt wurde er vor allem mit seinen Songs, die andere sangen. Bekannte Coverversionen haben die Yardbirds, The Clash oder auch Elvis Costello aufgenommen, ohne dass ihre Hörer jemals von Mose Allison gewusst haben. Und hier gleich noch einmal Mose Allison mit Don't Forget to Smile.

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1: Mit feiner Ironie und einem unfehlbaren Sarkasmus war auch immer wieder ein musizierendes Echo auf den Zeitgeist. Und seine intellektuelle Treffgenauigkeit resultierte vielleicht auch nicht zuletzt aus dem Philosophiestudium, das er in jungen Jahren absolvierte. Bis ins hohe Alter ist er immer noch aufgetreten. Einen nicht unwesentlichen Grund nannte er selbst. Wir müssen Geld verdienen. Wenn ich nur zu Hause sitzen würde, würde ich verhungern. Noch einmal Mose Allison mit The Seventh Son.

Diesen Song kennen wir auch von Georgie Fame, der ihn 1969 als Coverversion nochmal aufgenommen hatte. Nach eigener Zählung hat der Pianist und Komponist Mose Allison in seiner etwa 60-jährigen Karriere etwa 150 Lieder geschrieben, aber man kann ihm verzeihen, dass er nicht weiß, wie viele Künstler seine Komposition aufgenommen haben. Darunter war übrigens auch Dinah Crawl. In einem Interview erzählte Mose Allison, dass er die amerikanische Sängerin und Pianistin auf einer Geburtstagsparty von Clint Eastwood kennenlernte, die seinen Song Stop the World, I Want to Get Off auf ähnlich entspannte Weise neu einspielte. Und das muss man im Sinngehalt des Titels auch können. Stopp diese Welt, lass mich raus. Dinah Crawl.

Es hat zum Ende der 1950er Jahre auch recht interessante Kollaborationen zwischen Jazz und Blues bei Atlantic Records gegeben und die hatten ja mit Ahmet Ertegün einen Macher in der Chefetage, der solchen Dingen recht aufgeschlossen war. Der hatte auch noch eine bestechend feine Nase für Talente, kaufte 1952 Ray Charles aus seinem Vertrag mit Swingtime Records und gab grünes Licht für die unglaubliche Erfolgsgeschichte des begnadeten Sängers und Pianisten. 1958 brachte er Ray Charles mit dem Jazz-Vibraphonisten Milt Jackson zusammen. Beide spielten das Album Soul Brothers ein. Und das ist eine echte historische Kuriosität. Der Vibraphonist Milt Jackson spielt hier nicht nur Klavier, sondern auch Gitarre auf einem Song. Außerdem hören wir Ray Charles am Altsaxophon und dessen feines Spiel lässt einen fragen, warum er in späteren Jahren so selten das Horn in die Hand nahm. Und wie sich Ray Charles und der Tenorsaxophonist Billy Mitchell sich gegenseitig die Stimmen wie in einem Dialog zugeworfen haben, ist, wie ich finde, einfach cool. Man hat das Gefühl, einer gelungenen Jam-Session beizuwohnen. Wir hören den Titelsong des Albums Soul Brothers.

Diese Art, groovig, jazzigen Blues zu spielen, war in jenen Jahren schwer angesagt. Das hat auch Nina Simone drauf gehabt, die sich doch immer wieder lohnt, aus den hintersten Winkeln des Plattenregals herauszufischen. Sie war ja nicht nur eine exzellente Sängerin, sondern auch eine fantastische Pianistin. Und da gibt es ja das tolle Mood Indigo, das Duke Ellington einst komponierte und wo Nina Simone das Kunststück fertig bringt, den Groove mal eben im Sinne Johann Sebastian Bachs zu interpretieren. Und achten Sie doch am Schluss des Songs auf die Hi-Hat, gespielt von Albert Heath an den Drums. Nina Simone aus dem Jahr 1959 mit Mood Indigo.

Für unendlich viele Jazzmusiker war der Blues auch in Zeiten rasanter musikalischer Experimente auch immer wieder so eine Art inneres kollektives Gedächtnis, das stets Abrufbarkeit blieb. Selbst für einen extrem grenzenüberschreitenden Musiker wie Archie Shepp tauchte der Blues als innere Navigationslinie irgendwann unüberhörbar wieder auf. In einem Interview erzählte er vor vielen Jahren: Meine Mutter starb ziemlich früh, als sie 50 war, aber ich erinnere mich an eines meiner letzten Gespräche mit ihr, in dem sie mich fragte: Nun Sohn, spielst du immer noch diese Lieder, die keine Melodien haben? Und darüber habe ich nachgedacht. Später, kurz nach ihrer Beerdigung, sprach ich mit einer Freundin von ihr und sie sah mich mit einem fragenden Blick an und fragte: Wann wirst du etwas aufnehmen, das ich verstehen kann? Und Archie Shepp ließ die afroamerikanische Tradition des Blues bekanntermaßen wieder in sich aufsteigen. Von ähnlichem Schlage wie Mose Allison war der amerikanische Pianist und Sänger John Hendricks, der mit den ganz Großen des Jazz wie Count Basie oder auch Dizzy Gillespie zusammenarbeitete. Daneben war er auch ein exzellenter Scat-Sänger. Das heißt, er konnte die Improvisationslinien der Soloinstrumente mit seiner Stimme imitieren. Wir hören John Hendricks mit Do You Call That a Buddy?

Das war der heute fast vergessene John Hendricks und wir schicken gleich noch einmal die wunderbare Nina Simone hinterher mit Central Park Blues.

In den 1980er Jahren feierte Nina Simone ja bekanntermaßen ein furioses Comeback, als ihr Song My Baby Just Cares For Me für das Parfum Chanel No. 5 zweckentfremdet wurde. Till Brönner muss man nicht mehr vorstellen. Auf dem Album Oceana von 2006 spielt er Songs ein, auf denen man ein Gespür dafür bekommt, dass Einfachheit im musikalischen Sinne alles andere als einfach ist. Produziert wurde das Album in den Paramount Recording Studios von Hollywood. Und so ist es auch kein Zufall, dass sich darin auch eine Coverversion des Soundtracks des genialen Films Chinatown von Polanski zu finden ist, wo Jack Nicholson an der Seite der brillanten Faye Dunaway zu sehen ist. Wir hören aus Oceana das zum unbedingten, relaxing, zwingenden Bumpen.

Soweit Till Brönner. Und zu guter Letzt kommt hier die amerikanische Sängerin, Gitarristin und Songwriterin, die unvergessliche Joni Mitchell Neimer ins Spiel, die uns zu Beginn der 2000er mit dem Blues Be Cool noch einmal beschenkte. Und das soll es wieder einmal gewesen sein mit Almost Forgotten. Am Mikrofon Uwe Ramlow zu hören jeden ersten und dritten Sonntag im Monat. Immer um 19 Uhr, wiederholt einen Tag drauf am Montag um 12. Ein Wiederhören gibt es, wenn Sie mögen, am 2. August. Bleiben Sie im Sinne Joni Mitchells entspannt und uns weiter gewogen. Hier bei Radio Lotte. Tschüss und einen schönen Sonntagabend noch. Und das war es wieder einmal mit Almost Forgotten. Am Mikrofon Uwe Ramlow. Zu hören jeden ersten und dritten Sonntag im Monat. Wie gewohnt um 19 Uhr. Wiederholt dann einen Tag drauf am Montag um 12. Ein Wiederhören gibt es, wenn Sie mögen, am 2. August. Bleiben Sie im Sinne Joni Mitchells entspannt und uns bei Radio Lotte weitergewogen. Tschüss und einen schönen Sonntagabend noch.

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2: Guten Abend und herzlich willkommen bei Jazz am Abend. Die letzte Sendung vor der Sommerpause. Ich rede heute wenig. Die Musik hat das Wort. Eine Stunde Sommerfeeling. Sonne, Strand und laue Abende. Von Billy Stewart bis Jamie Callum. Den Anfang macht Billy Stewart. 1966 hat er Gershwins Summertime komplett umgebaut. Mit Trillern, Scat und einer Bläserwand. In den USA wurde daraus ein Top-10-Hit. Danach Josie James mit Lovely Day und danach folgt Anthony Strong der Sonne nach Osten, East of the Sun.

Das waren Billy Stewart, Josie James und Anthony Strong. Sie hören Jazz am Abend auf Radio Lotte. Jetzt bietet Peter Cincotti zum Tanz Sway. Roger Cicero bleibt beim Thema, singt aber deutsch. Du bist mein Sommer. Curtis Diggers lässt den Sommerwind wehen. Summerwind. Und Matt Dusk fragt, ob sie die Sonne schon spüren. Can you feel the sunshine?

Weiter geht's mit Jeff Cascaro und Summer Love. Danach treffen sich zwei Stimmen, David Lynx und Gregory Porter mit Once Upon a Summertime. Thomas Quasthoff nimmt es leicht, Nice and Easy. Zum Schluss dieses Blocks singen Tony Bennett und Lady Gaga einen Cole Porter Song, Love for Sale.

0: 4 Stücke noch, dann verabschiede ich mich in den Sommer. Curtis Tiggers zum 2. You make me feel so young. Jamie Cullum feiert genau diese Tage. These are the days. Und Anthony Strong denkt zurück an den letzten Sommer. The things we did last summer.
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Das war Jazz am Abend, die letzte Sendung vor der Sommerpause. Danke fürs Zuhören heute und in den vergangenen Monaten. Zum Ausklang hören Sie noch einmal Janie Callum mit Don't Stop the Music, hier in seiner Jazzfassung. Wir hören uns wieder, wenn Sie wollen, am 6. September. Bis dahin bleiben Sie offen für Klänge und neugierig auf das, was zwischen den Tönen liegt.